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0: größte Wahlniederlage, die die CDU seit Jahrzehnten eingefahren hat. Das hat Bundeskanzler Friedrich Merz nach der Schlappe seiner Partei bei der Wahl in Sachsen-Anhalt gesagt. Er sei schockiert über den Sieg der AfD und kündigte Konsequenzen auch auf Bundesebene an. Merz stellt aber klar, am Reformkurs will er zusammen mit der SPD festhalten.
1: Unser Land braucht grundlegende Reformen, dass wir sie auch nicht nur rational begründen, sondern emotional vermitteln müssen, ist jetzt eine gemeinsame Aufgabe, der ich mich auch stelle. Es geht um nicht mehr und um nicht weniger als um die Zukunft unseres Landes und die Chancen unserer Kinder und Enkelkinder.
0: Auch im August hat die Deutsche Bahn ziemlich gebummelt. Nur rund 54% der Züge kamen pünktlich ans Ziel. Das war gegenüber den Vormonaten nur eine leichte Verbesserung. Die Bahn macht die Rekordhitze dafür verantwortlich. Das habe unter anderem zu technischen Problemen geführt. Russland schließt alle Goethe-Institute. Das deutsche Generalkonsulat in St. Petersburg muss auch dicht machen. Der Kreml reagiert damit auf die Schließung des Russlandhauses in Berlin. Das hatte die Bundesregierung angeordnet. Sie macht Russland für den versuchten Drohnenanschlag am Flughafen Leipzig-Halle verantwortlich. Es ist ein großer Schritt bei der Energiewende. In Sachsen entsteht jetzt einer der leistungsfähigsten Batteriespeicher Deutschlands. Der Speicher in Boxberg soll Stromschwankungen bei der Windkraft und bei der Solarenergie überbrücken. Thoralf Schirmer vom Energieunternehmen LEAG sagte uns zur Größenordnung.
2: Wenn wir das jetzt also rein rechnerisch machen, sind es 640.000 Haushalte, die für 4 bis 6 Stunden versorgt werden könnten, wenn Wind und Sonne gerade nicht da sind. Also das ist vergleichbare Größe der Monopolregion Dresden.
0: Der Batteriespeicher in Boxberg soll bis Ende nächsten Jahres ans Netz gehen. Ungewöhnlicher Protest in Warschau. Dort sind rund 30 Roboter vor dem polnischen Digitalministerium auf die Straße gegangen und haben eine Regulierung für künstliche Intelligenz gefordert. Hinter dem Protest steht eine Initiative, die sich mit den Auswirkungen von KI auf den Arbeitsmarkt beschäftigt.
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4: Mit KI-Support. Viele Wolken gibt es heute Abend und in der Nacht und im Nordwesten kann in der zweiten Nachthälfte vereinzelt auch mal etwas Regen dabei sein. Sonst bleibt es meist trocken. Die Tiefstwerte liegen zwischen 18 und 10 Grad. Morgen dann im Nordwesten weiter viele Wolken und später öfter Regen bis zur Nordsee. Sonst meist freundlich, nur ganz vereinzelt ein Schauer oder Gewitter bei bis zu 33 Grad.
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1: Im Studio ist Alina Wolf. Beschäftigte des Pariser Eiffelturms haben offensichtlich aus Protest die Arbeit niedergelegt. Den Tag über blieb das Wahrzeichen geschlossen. Auf der Eiffelturm-Homepage war von operationellen Gründen die Rede.

0: hohe Rüstungsausgaben bei gleichzeitigen Einsparungen als politischen Wahnsinn. Die Union mache sich damit zum Totengräber unserer Demokratie. Die CDU-Abgeordnete Catarina dos Santos Vins ist neue erste parlamentarische Geschäftsführerin der Unionsfraktion im Bundestag. Die 32-Jährige wurde mit 90,9% der Stimmen zur Nachfolgerin von Steffen Bilger gewählt, der ins Verkehrsministerium gewechselt ist. Sie gehört damit zur engsten Führung der Fraktion. Ihren bisherigen Posten als parlamentarische Geschäftsführerin übernimmt Frédéric Bouffier. Damit endet die Personalrochade, die durch den Rücktritt von Jens Spahn ausgelöst wurde. Das Pitt Rivers Museum der Universität Oxford in Großbritannien gibt die sterblichen Überreste von 39 Menschen an das Volk der Naga im Nordosten Indiens zurück. Die Universität habe einem Restitutionsantrag der Naga-Organisation FNR zugestimmt, hieß es. Ein Datum für die Übergabe der Gebeine werde nun vereinbart. Sie seien viel zu lange fern ihrer Heimat gewesen, erklärte Museumsdirektorin van Broekhoven. Die Gebeine waren im frühen 20. Jahrhundert von britischen Kolonialbeamten nach England gebracht worden.
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2: Im Nordwesten heute oft schauerartiger Regen. Im Südwesten und Nordosten am Abend teils kräftige Gewitter mit Starkregen und stürmischen Böen. In der Südosthälfte bleibt es meist sonnig und heiß, bei Höchstwerten zwischen 24 und 33 Grad. Morgen bringt der Südosten zunächst anhaltenden Regen, während im Südwesten die Sonne mehr scheint. Höchstwerte erreichen 17 bis 22 Grad, begleitet von mäßigem bis frischem Wind aus West bis Südwest.
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1: Im Studio ist Alina Wolf. Beschäftigte des Pariser Eiffelturms haben offensichtlich aus Protest die Arbeit niedergelegt. Den Tag über blieb das Wahrzeichen geschlossen. Auf der Eiffelturm-Homepage war von operationellen Gründen die Rede. Les Parisiens berichtete hingegen, unter Verweis auf Beschäftigte sei am Samstag auf Bitten von rund 100 Mitgliedern einer hinduistischen Religionsgemeinschaft während eines Besuchs der dritten Etage des Turms das weibliche Personal von dort zurückgezogen worden. In Paris löste der Vorfall Empörung aus. Die Linke im Bundestag wirft der Bundesregierung vor, mit Sozialkürzungen im Haushalt die Demokratie ins Wanken zu bringen. Fraktionschefin Heidi Reicheneck nannte den Haushalt einen Zukunftskiller für unseren Sozialstaat und ein Konjunkturprogramm für die Rechtsextremen. Co-Fraktionschef Sören Pellmann kritisierte hohe Rüstungsausgaben bei gleichzeitigen Einsparungen als politischen Wahnsinn. Die Union

0: Großbritannien gibt die sterblichen Überreste von 39 Menschen an das Volk der Naga im Nordosten Indiens zurück. Die Universität habe einem Restitutionsantrag der Naga-Organisation FNR zugestimmt, hieß es. Ein Datum für die Übergabe der Gebeine werde nun vereinbart. Sie seien viel zu lange fern ihrer Heimat gewesen, erklärte Museumsdirektorin van Broekhoven. Die Gebeine waren im frühen 20. Jahrhundert von britischen Kolonialbeamten nach England gebracht worden.
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2: Im Nordwesten heute oft schauerartiger Regen. Im Südwesten und Nordosten am Abend teils kräftige Gewitter mit Starkregen und stürmischen Böen. In der Südosthälfte bleibt es meist sonnig und heiß, bei Höchstwerten zwischen 24 und 33 Grad. Morgen bringt der Südosten zunächst anhaltenden Regen, während im Südwesten die Sonne mehr scheint. Höchstwerte erreichen 17 bis 22 Grad, begleitet von mäßigem bis frischem Wind aus West bis Südwest.
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1: Im Studio ist Alina Wolf. Beschäftigte des Pariser Eiffelturms haben offensichtlich aus Protest die Arbeit niedergelegt. Den Tag über blieb das Wahrzeichen geschlossen. Auf der Eiffelturm-Homepage war von operationellen Gründen die Rede. Les Parisiens berichtete hingegen, unter Verweis auf Beschäftigte sei am Samstag auf Bitten von rund 100 Mitgliedern einer hinduistischen Religionsgemeinschaft während eines Besuchs der dritten Etage des Turms das weibliche Personal von dort zurückgezogen worden. In Paris löste der Vorfall Empörung aus. Die Linke im Bundestag wirft der Bundesregierung vor, mit Sozialkürzungen im Haushalt die Demokratie ins Wanken zu bringen. Fraktionschefin Heidi Reicheneck nannte den Haushalt einen Zukunftskiller für unseren Sozialstaat und ein Konjunkturprogramm für die Rechtsextremen. Co-Fraktionschef Sören Pellmann kritisierte hohe Rüstungsausgaben bei gleichzeitigen Einsparungen als politischen Wahnsinn. Die Union mache sich damit zum Totengräber unserer Demokratie. Die CDU-Abgeordnete Catarina dos Santos Vins ist neue erste parlamentarische Geschäftsführerin der Unionsfraktion im Bundestag. Die 32-Jährige wurde mit 90,9% der Stimmen zur Nachfolgerin von Steffen Bilger gewählt, der ins Verkehrsministerium gewechselt ist. Sie gehört damit zur engsten Führung der Fraktion. Ihren bisherigen Posten als parlamentarische Geschäftsführerin übernimmt Frédéric Bouffier. Damit endet die Personalrochade, die durch den Rücktritt von Jens Spahn ausgelöst wurde. Das Pitt Rivers Museum der Universität Oxford in Großbritannien gibt die sterblichen Überreste von 39 Menschen an das Volk der Naga im Nordosten Indiens zurück. Die Universität habe einem Restitutionsantrag der Naga

0: der Südosten zunächst anhaltenden Regen, während im Südwesten die Sonne mehr scheint. Höchstwerte erreichen 17 bis 22 Grad, begleitet von mäßigem bis frischem Wind aus West bis Südwest.
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1: Im Studio ist Alina Wolf. Beschäftigte des Pariser Eiffelturms haben offensichtlich aus Protest die Arbeit niedergelegt. Den Tag über blieb das Wahrzeichen geschlossen. Auf der Eiffelturm-Homepage war von operationellen Gründen die Rede. Les Parisiens berichtete hingegen, unter Verweis auf Beschäftigte sei am Samstag auf Bitten von rund 100 Mitgliedern einer hinduistischen Religionsgemeinschaft während eines Besuchs der dritten Etage des Turms das weibliche Personal von dort zurückgezogen worden. In Paris löste der Vorfall Empörung aus. Die Linke im Bundestag wirft der Bundesregierung vor, mit Sozialkürzungen im Haushalt die Demokratie ins Wanken zu bringen. Fraktionschefin Heidi Reicheneck nannte den Haushalt einen Zukunftskiller für unseren Sozialstaat und ein Konjunkturprogramm für die Rechtsextremen. Co-Fraktionschef Sören Pellmann kritisierte hohe Rüstungsausgaben bei gleichzeitigen Einsparungen als politischen Wahnsinn. Die Union mache sich damit zum Totengräber unserer Demokratie. Die CDU-Abgeordnete Catarina dos Santos Vins ist neue erste parlamentarische Geschäftsführerin der Unionsfraktion im Bundestag. Die 32-Jährige wurde mit 90,9% der Stimmen zur Nachfolgerin von Steffen Bilger gewählt, der ins Verkehrsministerium gewechselt ist. Sie gehört damit zur engsten Führung der Fraktion. Ihren bisherigen Posten als parlamentarische Geschäftsführerin übernimmt Frédéric Bouffier. Damit endet die Personalrochade, die durch den Rücktritt von Jens Spahn ausgelöst wurde. Das Pitt Rivers Museum der Universität Oxford in Großbritannien gibt die sterblichen Überreste von 39 Menschen an das Volk der Naga im Nordosten Indiens zurück. Die Universität habe einem Restitutionsantrag der Naga-Organisation FNR zugestimmt, hieß es. Ein Datum für die Übergabe der Gebeine werde nun vereinbart. Sie seien viel zu lange fern ihrer Heimat gewesen, erklärte Museumsdirektorin van Broekhoven. Die Gebeine waren im frühen 20. Jahrhundert von britischen Kolonialbeamten nach England gebracht worden.
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2: Im Nordwesten heute oft schauerartiger Regen. Im Südwesten und Nordosten am Abend teils kräftige Gewitter mit Starkregen und stürmischen Böen. In der Südosthälfte bleibt es meist sonnig und heiß, bei Höchstwerten zwischen 24 und 33 Grad. Morgen bringt der Südosten zunächst anhaltenden Regen, während im Südwesten die Sonne mehr scheint. Höchstwerte erreichen 17.

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1: Im Studio ist Alina Wolf. Beschäftigte des Pariser Eiffelturms haben offensichtlich aus Protest die Arbeit niedergelegt. Den Tag über blieb das Wahrzeichen geschlossen. Auf der Eiffelturm-Homepage war von operationellen Gründen die Rede. Les Parisiens berichtete hingegen, unter Verweis auf Beschäftigte sei am Samstag auf Bitten von rund 100 Mitgliedern einer hinduistischen Religionsgemeinschaft während eines Besuchs der dritten Etage des Turms das weibliche Personal von dort zurückgezogen worden. In Paris löste der Vorfall Empörung aus. Die Linke im Bundestag wirft der Bundesregierung vor, mit Sozialkürzungen im Haushalt die Demokratie ins Wanken zu bringen. Fraktionschefin Heidi Reicheneck nannte den Haushalt einen Zukunftskiller für unseren Sozialstaat und ein Konjunkturprogramm für die Rechtsextremen. Co-Fraktionschef Sören Pellmann kritisierte hohe Rüstungsausgaben bei gleichzeitigen Einsparungen als politischen Wahnsinn. Die Union mache sich damit zum Totengräber unserer Demokratie. Die CDU-Abgeordnete Catarina dos Santos-Vinz ist neue erste parlamentarische Geschäftsführerin der Unionsfraktion im Bundestag. Die 32-Jährige wurde mit 90,9% der Stimmen zur Nachfolgerin von Steffen Bilger gewählt, der ins Verkehrsministerium gewechselt ist. Sie gehört damit zur engsten Führung der Fraktion. Ihren bisherigen Posten als parlamentarische Geschäftsführerin übernimmt Frédéric Bouffier. Damit endet die Personalrochade, die durch den Rücktritt von Jens Spahn ausgelöst wurde. Das Pitt Rivers Museum der Universität Oxford in Großbritannien gibt die sterblichen Überreste von 39 Menschen an das Volk der Naga im Nordosten Indiens zurück. Die Universität habe einem Restitutionsantrag der Naga-Organisation FNR zugestimmt, hieß es. Ein Datum für die Übergabe der Gebeine werde nun vereinbart. Sie seien viel zu lange fern ihrer Heimat gewesen, erklärte Museumsdirektorin van Broekhoven. Die Gebeine waren im frühen 20. Jahrhundert von britischen Kolonialbeamten nach England gebracht worden.
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2: Im Nordwesten heute oft schauerartiger Regen. Im Südwesten und Nordosten am Abend teils kräftige Gewitter mit Starkregen und stürmischen Böen. In der Südosthälfte bleibt es meist sonnig und heiß, bei Höchstwerten zwischen 24 und 33 Grad. Morgen bringt der Südosten zunächst anhaltenden Regen, während im Südwesten die Sonne mehr scheint. Höchstwerte erreichen 17 bis 22 Grad, begleitet von mäßigem bis frischem Wind aus West bis Südwest.
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1: Im Studio ist Alina Wolf. Der Kamerahersteller Leica hat in einem schwierigen Marktumfeld erstmals seit Jahren einen Umsatzrückgang verbucht. In dem Ende März abgelaufenen Geschäftsjahr gaben die Erlöse im Vergleich zum Vorjahr um 3,8% auf 573 Millionen Euro nach, wie das Unternehmen in Wetzlar mitteilte. Unter dem Strich schrieb die Leica-Kameragruppe schwarze Zahlen. Neben geopolitischen Unsicherheiten und nachteiligen Wechselkurseffekten machte Leica auch verschärfte Zollregelungen für die Entwicklung verantwortlich. Im Wettlauf um die Vorherrschaft bei künstlicher Intelligenz legt Europa nach. Frankreichs KI-Startup Mistral hat sich in einer Finanzierungsrunde 3 Milliarden Euro gesichert und stellt sich damit US-Schwergewichten wie OpenAI, Google und Anthropic entgegen. Damit steigt die Bewertung des vor 3 Jahren gegründeten Unternehmens auf über 21 Milliarden Euro. Trotz des Rekords spielen die großen US-KI-Konzerne in einer anderen Liga. Branchenprimus OpenAI wurde zuletzt mit rund 852 Milliarden US-Dollar bewertet. Nach tagelangen Sperrungen wegen eines Vulkanausbruchs hat Indonesien den wichtigen Flughafen Soekarno-Hatta in der Hauptstadt Jakarta sowie 4 weitere Flughäfen wieder geöffnet. Es dürfte etwas dauern, die Flugzeuge vorzubereiten, sagte Verkehrsminister Dudi Purwagandhi. Die Behörden müssten zunächst die Lufttüchtigkeit von 178 Maschinen prüfen. Zuvor hatte Wind die Aschewolken des Vulkans Anak Krakatau verweht, sodass der Betrieb wieder anlaufen konnte. Der Vulkan war am Freitag ausgebrochen. In der neuen Bildungsstudie PISA schneiden Schülerinnen und Schüler in Deutschland so schlecht ab wie nie zuvor. In Lesen, Mathematik und Naturwissenschaften wurden bei den 15-Jährigen die niedrigsten Kompetenzwerte seit Beginn der PISA-Erhebungen erzielt, heißt es in der Vergleichsstudie. Die Ergebnisse liegen somit auch niedriger als bei der ersten PISA-Studie im Jahr 2000. In 14 OECD-Staaten waren die Ergebnisse in der Studie klar besser als in Deutschland, darunter Estland, Kanada, die Schweiz und Österreich.
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2: Heute bleibt es in der Südosthälfte oft sonnig und heiß, während im Nordwesten zunehmend dichte Wolken und schauerartiger Regen aufziehen. Am Abend sind im Osten und besonders im Südwesten teils kräftige Gewitter möglich, örtlich auch mit Unwettergefahr. Bei 18 bis 23 Grad im Nordwesten und bis zu 33 Grad im Südosten. Am Mittwoch wird es deutlich kühler. Im Süden und Osten fällt zunächst Regen, in Südostbayern und der Lausitz teils länger und kräftiger, während im Norden und Westen einzelne Schauer oder kurze Gewitter durchziehen. Die Höchstwerte liegen nur noch zwischen 17 und 22 Grad. An der Nordsee bleibt es zudem windig bis stürmisch.
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1: Im Studio ist Alina Wolf. Der Kamerahersteller Leica hat in einem schwierigen Marktumfeld erstmals seit Jahren einen Umsatzrückgang verbucht. In dem Ende März abgelaufenen Geschäftsjahr gaben die Erlöse im Vergleich zum Vorjahr um 3,8% auf 573 Millionen Euro nach, wie das Unternehmen in Wetzlar mitteilte. Unter dem Strich schrieb die Leica-Kameragruppe schwarze Zahlen. Neben geopolitischen Unsicherheiten und nachteiligen Wechselkurseffekten machte Leica auch verschärfte Zollregelungen für die Entwicklung verantwortlich. Im Wettlauf um die Vorherrschaft bei künstlicher Intelligenz legt Europa nach. Frankreichs KI-Startup Mistral hat sich in einer Finanzierungsrunde 3 Milliarden Euro gesichert und stellt sich damit US-Schwergewichten wie OpenAI, Google und Anthropic entgegen. Damit steigt die Bewertung des vor 3 Jahren gegründeten Unternehmens auf über 21 Milliarden Euro. Trotz des Rekords spielen die großen US-KI-Konzerne in einer anderen Liga. Branchenprimus OpenAI wurde zuletzt mit rund 852 Milliarden US-Dollar bewertet. Nach tagelangen Sperrungen wegen eines Vulkanausbruchs hat Indonesien den wichtigen Flughafen Soekarno-Hatta in der Hauptstadt Jakarta sowie 4 weitere Flughäfen wieder geöffnet. Es dürfte etwas dauern, die Flugzeuge vorzubereiten, sagte Verkehrsminister Dudi Purwagandhi. Die Behörden müssten zunächst die Lufttüchtigkeit von 178 Maschinen prüfen. Zuvor hatte Wind die Aschewolken des Vulkans Anak Krakatau verweht, sodass der Betrieb wieder anlaufen konnte. Der Vulkan war am Freitag ausgebrochen. In der neuen Bildungsstudie PISA schneiden Schülerinnen und Schüler in Deutschland so schlecht ab wie nie zuvor. In Lesen, Mathematik und Naturwissenschaften wurden bei den 15-Jährigen die niedrigsten Kompetenzwerte seit Beginn der PISA-Erhebungen erzielt, heißt es in der Vergleichsstudie. Die Ergebnisse liegen somit auch niedriger als bei der ersten PISA-Studie im Jahr 2000. In 14 OECD-Staaten waren die Ergebnisse in der Studie klar besser als in Deutschland, darunter Estland, Kanada, die Schweiz und Österreich.
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2: Heute bleibt es in der Südosthälfte oft sonnig und heiß, während im Nordwesten zunehmend dichte Wolken und schauerartiger Regen aufziehen. Am Abend sind im Osten und besonders im Südwesten teils kräftige Gewitter möglich, örtlich auch mit Unwettergefahr. Bei 18 bis 23 Grad im Nordwesten und bis zu 33 Grad im Südosten. Am Mittwoch wird es deutlich kühler. Im Süden und Osten fällt zunächst Regen, in Südostbayern und der Lausitz teils länger und kräftiger, während im Norden und Westen einzelne Schauer oder kurze Gewitter durchziehen. Die Höchstwerte liegen nur noch zwischen 17 und 22 Grad. An der Nordsee bleibt es zudem windig bis stürmisch.
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1: Im Studio ist Alina Wolf. Der Kamerahersteller Leica hat in einem schwierigen Marktumfeld erstmals seit Jahren einen Umsatzrückgang verbucht. In dem Ende März abgelaufenen Geschäftsjahr gaben die Erlöse im Vergleich zum Vorjahr um 3,8% auf 573 Millionen Euro nach, wie das Unternehmen in Wetzlar mitteilte. Unter dem Strich schrieb die Leica-Kameragruppe schwarze Zahlen. Neben geopolitischen Unsicherheiten und nachteiligen Wechselkurseffekten machte Leica auch verschärfte Zollregelungen für die Entwicklung verantwortlich. Im Wettlauf um die Vorherrschaft bei künstlicher Intelligenz legt Europa nach. Frankreichs KI-Startup Mistral hat sich in einer Finanzierungsrunde 3 Milliarden Euro gesichert und stellt sich damit US-Schwergewichten wie OpenAI, Google und Anthropic entgegen. Damit steigt die Bewertung des vor 3 Jahren gegründeten Unternehmens auf über 21 Milliarden Euro. Trotz des Rekords spielen die großen US-KI-Konzerne in einer anderen Liga. Branchenprimus OpenAI wurde zuletzt mit rund 852 Milliarden US-Dollar bewertet. Nach tagelangen Sperrungen wegen eines Vulkanausbruchs hat Indonesien den wichtigen Flughafen Soekarno-Hatta in der Hauptstadt Jakarta sowie 4 weitere Flughäfen wieder geöffnet. Es dürfte etwas dauern, die Flugzeuge vorzubereiten, sagte Verkehrsminister Dudi Purwagandi. Die Behörden müssten zunächst die Lufttüchtigkeit von 178 Maschinen prüfen. Zuvor hatte Wind die Aschewolken des Vulkans Anak Krakatau verweht, sodass der Betrieb wieder anlaufen konnte. Der Vulkan war am Freitag ausgebrochen. In der neuen Bildungsstudie PISA schneiden Schülerinnen und Schüler in Deutschland so schlecht ab wie nie zuvor. In Lesen, Mathematik und Naturwissenschaften wurden bei den 15-Jährigen die niedrigsten Kompetenzwerte seit Beginn der PISA-Erhebungen erzielt, heißt es in der Vergleichsstudie. Die Ergebnisse liegen somit auch niedriger als bei der ersten PISA-Studie im Jahr 2000. In 14 OECD-Staaten waren die Ergebnisse in der Studie klar besser als in Deutschland, darunter Estland, Kanada, die Schweiz und Österreich.
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2: Heute bleibt es in der Südosthälfte oft sonnig und heiß, während im Nordwesten zunehmend dichte Wolken und schauerartiger Regen aufziehen. Am Abend sind im Osten und besonders im Südwesten teils kräftige Gewitter möglich, örtlich auch mit Unwettergefahr. Bei 18 bis 23 Grad im Nordwesten und bis zu 33 Grad im Südosten. Am Mittwoch wird es deutlich kühler. Im Süden und Osten fällt zunächst Regen, in Südostbayern und der Lausitz teils länger und kräftiger, während im Norden und Westen einzelne Schauer oder kurze Gewitter durchziehen. Die Höchstwerte liegen nur noch zwischen 17 und 22 Grad. An der Nordsee bleibt es zudem windig bis stürmisch.
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1: Im Studio ist Alina Wolf. Der Kamerahersteller Leica hat in einem schwierigen Marktumfeld erstmals seit Jahren einen Umsatzrückgang verbucht. In dem Ende März abgelaufenen Geschäftsjahr gaben die Erlöse im Vergleich zum Vorjahr um 3,8% auf 573 Millionen Euro nach, wie das Unternehmen in Wetzlar mitteilte. Unter dem Strich schrieb die Leica-Kameragruppe schwarze Zahlen. Neben geopolitischen Unsicherheiten und nachteiligen Wechselkurseffekten machte Leica auch verschärfte Zollregelungen für die Entwicklung verantwortlich. Im Wettlauf um die Vorherrschaft bei künstlicher Intelligenz legt Europa nach. Frankreichs KI-Startup Mistral hat sich in einer Finanzierungsrunde 3 Milliarden Euro gesichert und stellt sich damit US-Schwergewichten wie OpenAI, Google und Anthropic entgegen. Damit steigt die Bewertung des vor 3 Jahren gegründeten Unternehmens auf über 21 Milliarden Euro. Trotz des Rekords spielen die großen US-KI-Konzerne in einer anderen Liga. Branchenprimus OpenAI wurde zuletzt mit rund 852 Milliarden US-Dollar bewertet. Nach tagelangen Sperrungen wegen eines Vulkanausbruchs hat Indonesien den wichtigen Flughafen Soekarno-Hatta in der Hauptstadt Jakarta sowie 4 weitere Flughäfen wieder geöffnet. Es dürfte etwas dauern, die Flugzeuge vorzubereiten, sagte Verkehrsminister Dudi Purwagandhi. Die Behörden müssten zunächst die Lufttüchtigkeit von 178 Maschinen prüfen. Zuvor hatte Wind die Aschewolken des Vulkans Anak Krakatau verweht, sodass der Betrieb wieder anlaufen konnte. Der Vulkan war am Freitag ausgebrochen. In der neuen Bildungsstudie PISA schneiden Schülerinnen und Schüler in Deutschland so schlecht ab wie nie zuvor. In Lesen, Mathematik und Naturwissenschaften wurden bei den 15-Jährigen die niedrigsten Kompetenzwerte seit Beginn der PISA-Erhebungen erzielt, heißt es in der Vergleichsstudie. Die Ergebnisse liegen somit auch niedriger als bei der ersten PISA-Studie im Jahr 2000. In 14 OECD-Staaten waren die Ergebnisse in der Studie klar besser als in Deutschland, darunter Estland, Kanada, die Schweiz und Österreich.
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2: Heute bleibt es in der Südosthälfte oft sonnig und heiß, während im Nordwesten zunehmend dichte Wolken und schauerartiger Regen aufziehen. Am Abend sind im Osten und besonders im Südwesten teils kräftige Gewitter möglich, örtlich auch mit Unwettergefahr. Bei 18 bis 23 Grad im Nordwesten und bis zu 33 Grad im Südosten. Am Mittwoch wird es deutlich kühler. Im Süden und Osten fällt zunächst Regen, in Südostbayern und der Lausitz teils länger und kräftiger, während im Norden und Westen einzelne Schauer oder kurze Gewitter durchziehen. Die Höchstwerte liegen nur noch zwischen 17 und 22 Grad. An der Nordsee bleibt es zudem windig bis stürmisch.
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1: Im Studio ist Alina Wolf. Der Kamerahersteller Leica hat in einem schwierigen Marktumfeld erstmals seit Jahren einen Umsatzrückgang verbucht. In dem Ende März abgelaufenen Geschäftsjahr gaben die Erlöse im Vergleich zum Vorjahr um 3,8% auf 573 Millionen Euro nach, wie das Unternehmen in Wetzlar mitteilte. Unter dem Strich schrieb die Leica-Kameragruppe schwarze Zahlen. Neben geopolitischen Unsicherheiten und nachteiligen Wechselkurseffekten machte Leica auch verschärfte Zollregelungen für die Entwicklung verantwortlich. Im Wettlauf um die Vorherrschaft bei künstlicher Intelligenz legt Europa nach. Frankreichs KI-Startup Mistral hat sich in einer Finanzierungsrunde 3 Milliarden Euro gesichert und stellt sich damit US-Schwergewichten wie OpenAI, Google und Anthropic entgegen. Damit steigt die Bewertung des vor 3 Jahren gegründeten Unternehmens auf über 21 Milliarden Euro. Trotz des Rekords spielen die großen US-KI-Konzerne in einer anderen Liga. Branchenprimus OpenAI wurde zuletzt mit rund 852 Milliarden US-Dollar bewertet. Nach tagelangen Sperrungen wegen eines Vulkanausbruchs hat Indonesien den wichtigen Flughafen Soekarno-Hatta in der Hauptstadt Jakarta sowie 4 weitere Flughäfen wieder geöffnet. Es dürfte etwas dauern, die Flugzeuge vorzubereiten, sagte Verkehrsminister Dudi Purwagandhi. Die Behörden müssten zunächst die Lufttüchtigkeit von 178 Maschinen prüfen. Zuvor hatte Wind die Aschewolken des Vulkans Anak Krakatau verweht, sodass der Betrieb wieder anlaufen konnte. Der Vulkan war am Freitag ausgebrochen. In der neuen Bildungsstudie PISA schneiden Schülerinnen und Schüler in Deutschland so schlecht ab wie nie zuvor. In Lesen, Mathematik und Naturwissenschaften wurden bei den 15-Jährigen die niedrigsten Kompetenzwerte seit Beginn der PISA-Erhebungen erzielt, heißt es in der Vergleichsstudie. Die Ergebnisse liegen somit auch niedriger als bei der ersten PISA-Studie im Jahr 2000. In 14 OECD-Staaten waren die Ergebnisse in der Studie klar besser als in Deutschland, darunter Estland, Kanada, die Schweiz und Österreich.
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2: Heute bleibt es in der Südosthälfte oft sonnig und heiß, während im Nordwesten zunehmend dichte Wolken und schauerartiger Regen aufziehen. Am Abend sind im Osten und besonders im Südwesten teils kräftige Gewitter möglich, örtlich auch mit Unwettergefahr. Bei 18 bis 23 Grad im Nordwesten und bis zu 33 Grad im Südosten. Am Mittwoch wird es deutlich kühler. Im Süden und Osten fällt zunächst Regen, in Südostbayern und der Lausitz teils länger und kräftiger, während im Norden und Westen einzelne Schauer oder kurze Gewitter durchziehen. Die Höchstwerte liegen nur noch zwischen 17 und 22 Grad. An der Nordsee bleibt es zudem windig bis stürmisch.
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0: Und damit hallo und herzlich willkommen zu eurem Top 20 Countdown mit Ted und Felix. Letztere bin ich und Ted kommt gleich. In den nächsten zwei Stunden werfen wir wieder einen Blick auf die Verkaufscharts verschiedener deutscher Internetportale. Wir hören Neuzugänge in der ersten und die Top 20 in der zweiten Stunde. Und außerdem hören wir wie immer auch aktuelle Hits aus den Charts aus England und aus Amerika. Und wer ist da heute so alles dabei? Das verrät uns Ted.
1: Hallo, heute hören wir unter anderem Neutitel von Chaka Khan, Küste Sarandi und Meek, aktuelle Hits von Taylor Swift und Cat's Eye. Und natürlich unsere Nummer 1.
0: Tja, aber bevor es so richtig losgeht, noch ein Blick zurück auf die drei bestplatzierten Titel der deutschen Downloadcharts aus der vergangenen Woche.
2: Number 3.
0: Und da war dies hier wieder die Nummer 3 in den deutschen Downloadcharts. Nach wie vor Kimo Sounds und Rise Slow.
2: Number 2.
0: Und diese vierwöchige Nummer 1 wieder auf der Nummer 2 für genau einer Woche. Shakira und der Burna Boy und Die Die.
2: Number 1.
0: Und diese war zum siebten Mal die Nummer 1 in den deutschen Downloadcharts vor 7 Tagen. Ügel, E-Miley Angel und Alternati und der Hit Movin' to the Sun.
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0: Der erste neue Hit diese Woche in den deutschen Download-Charts. Eingestiegen auf der Nummer 50, das war Christa Sarandi mit dem Hit Good Old Days.
1: Christa Sarandi ist 29 Jahre alt, er stammt aus England. Seinen ersten Hit bei uns hatte er 2023 mit Two Colors und dem Titel Cynical. Bisher hat er 12 Singles veröffentlicht. Good Old Days ist die erste in diesem Jahr. Damit will er Lust auf alles machen, was noch kommt. Christa Sarandi, Good Old Days.

Das war der erste neue Hit diese Woche aus der Single-Parade aus England. Eingestiegen auf der 73, das waren Becky Hill und Sonny Fodera und Say Something. Und dies hier eingestiegen auf der 56, der neueste Hit von Olivia Rodrigo. Und der ist verbunden mit Expectations.

0: Ein neuer Hit auf der Nummer 49 diese Woche in den deutschen Downloadcharts. Er stammt von Sam Smith und dem Two City Chorus und er heißt Oh Mother.
1: Oh Mother ist die vierte Single-Auskopplung aus dem fünften Studioalbum Hazel Eyes von Sam Smith. Der Song beschäftigt sich mit der Sehnsucht nach mütterlichem Trost und der Verarbeitung von Enttäuschung und Verrat. Im musikalischen Mittelpunkt steht das Zusammenspiel zwischen Sam Smith und dem 28-köpfigen The Two City Chor. Sam Smith featuring The Two City Chorus, Oh Mother.
0: Und dies Jahr erreichte im Februar des Jahres 2024 die 4 in England. Jetzt ein Re-Entry auf der 53. Hier ist Dua Lipa und Training Season.

0: Carly Rae Jepsens zurück in den deutschen Download-Charts, diese Woche eingestiegen auf der 48 mit dem neuesten Hit Motivation.
1: Motivation ist die vierte Single-Auskopplung aus dem angekündigten achten Studioalbum von Carly Rae Jepsen. Die Kritiker halten den Song für den bisher besten aus diesem Album. Er ist zwar nicht der kühnste, aber auf jeden Fall der eingängigste, der sich an den frühen Jepsen-Sound orientiert, den langjährige Fans zweifellos gut kennen. Carly Rae Jepsen, Motivation.

Mehr neue Musik aus der Singleparade aus England. Der Titel, den wir gerade hörten, eingestiegen auf der 41, Party Next Door und Some of Your Love. Und dies erst neu auf der 40, hier ist Sienna Spyro mit dem neuesten Hit. Und der ist Pure.

0: Auch sie steigt ein diese Woche in den deutschen Download-Charts, und zwar auf der Nummer 44. Ihr Name ist Chaka Khan und es geht hier um ein Curious Subject.
1: Curious Subject ist die dritte Single-Auskopplung aus dem angekündigten 14. Studioalbum Chuck Zilla von Chaka Khan. Über das Album sagt sie: Dieses Album handelt von Freude. Es geht darum, einander zu lieben und seine Kraft zu finden, egal wo man im Leben steht. Ich habe seit meiner letzten Platte viel Leben gelebt und ich wollte, dass diese Songs das feiern. Chaka Khan, Curious Subject.
0: Im Sommer 1976 erreichte dieser Hit die 7 in England. Jetzt ein Re-Entry auf der Nummer 9. Anlässlich ihres Todes, hier ist Dolly Parton und Jolene.

0: Angestiegen auf der 26 diese Woche in den deutschen Download-Charts waren Madonna und Harry Romero und der Hit Danceteria.
1: Danceteria ist die dritte Single-Auskopplung aus dem 15. Studioalbum Confession 2 von Madonna. Hierfür hat sie sich mit Harry Romero zusammengetan. Das ist aber kein Sänger, sondern ein Produzent und Remixer. Seinen ersten Hit unter eigenem Namen hatte er 1999 in den britischen Charts. Madonna und Harry Romero, Danceteria.
0: Und ich denke bereits mit Sorgen an unseren zweistündigen Jahresrückblick Ende Dezember des Jahres 2026 mit allen Nummer 1 Hits des Jahres. Denn die Frage wird sein, was spielen wir in der zweiten Stunde? Einige Nummer 1 Hits im Laufe des Jahres sind extrem langlebig. Dies hier das beste Beispiel. Diese Woche zum 23. Mal auf der Nummer 1 in der Singlet-Parade in England. Und ein Ende ist nicht abzusehen. Hier sind Sam Fender und Olivia Dean unter Hit Rein Me In.

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1: Adults gegangen auf der 47 in den Singlecharts in Amerika von Cody Johnson, haben wir gerade gehört. Das Werk heißt Take Me Back, Leave Me There. Und dies hier ist eingestiegen auf der 31 in den Singlecharts in den USA. Wir hören Cat's Eye und den Hit, der heißt

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1: Der Hit ist fabulous und deswegen steigt er ein auf der 25 diese Woche in den deutschen Downloadcharts. Das war Meek.
2: Meek ist Georgia Meek. Sie stammt aus England und ist Singer-Songwriter. Fabulous ist ihre Debütsingle und wurde in England bereits im Januar veröffentlicht. Als Autorin hat sie bereits mit Musikern wie Rita Ora, Alan Walker und Martin Garrix zusammengearbeitet. Nun kommt sie auch zu uns. Meek, Fabulous.
1: Tja, und bevor wir jetzt gleich zu den 20 größten Download-Hits der Woche kommen, noch ein Stießwerk hier. Jetzt zum 19. Mal auf der Nummer 1 in den Single-Charts in Amerika. Einer von nur drei Titeln, die das so lange geschafft haben. Hier ist die große Ella Langley. Und die Hitte da heißt Choosin' Texas.

Wir haben diese Woche zwei Neuzugänge unter den ersten 20 in den deutschen Download-Charts. Aber die 20 gehört nicht dazu. Die ist gefallen von der 15. Das waren One Republic und Need Your Love. Und hier ist die 19, gefallen von der 14. Hier ist Mark Medlock und Back into the

Und sie steigen von der 37 auf die 16 diese Woche in den deutschen Download-Charts. Cat's Eye und Animal. Auf der 15 von der 11 gefallen, DJ Illem und Diggity Diggity. Und hier ist die 14 von der 18 gestiegen, Kygo, Carly to Griffin und Save My Love. 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

Wieder gestiegen von der 28 auf die 13 diese Woche in den deutschen Downloadcharts. Taylor Swift und I Knew It, I Knew You. Auf der 11 von der 8 gefallen Florian Künstler und Ich wie du. Und hier ist die 12 von der 13 gestiegen. Hier ist die Rock'n'Jukebox und Storm.

Update steigt von der 12 auf die 10 diese Woche in den deutschen Downloadcharts. Justin Bieber und Nicki Minaj und Beauty and the Beat. Und hier ist die 9, gestiegen von der 10. Wir hören Temper City und den Hit Self-Aware.

Der Hit ist noch nicht tot, denn er steigt wieder von der 9 auf die 8 diese Woche in den deutschen Download-Charts. Das war Olivia Rodrigo. Und hier ist die 7 von der 6 gestiegen. Hier ist Kimo Sounds und der Hit After the Fall.

0: langsam gestiegen von der 3 auf die Nummer 2 diese Woche in den deutschen Downloadcharts Kimo Sounds und Rise Slow. Und unsere Nummer 1?
1: Unsere Nummer 1 ist zum 8. Mal auf der Nummer 1 Position zu finden. Es ist der erste Hit und die erste Nummer 1 für das Trio Ügel, Imrahil Angel und Ultra Nati. Hier sind sie mit Moving to the Sun.
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0: Sun. Zum achten Mal die Nummer 1 in den deutschen Download-Charts. Das waren Ugel, Email, Angel und Alternati unter Hitch Movin' to the Sun. Und das war's dann für diesmal. Und bis zum nächsten Mal sagen wir Tschüss.
1: Und Tschüss.
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4: Im Studio ist Alina Wolf. Der Kamerahersteller Leica hat in einem schwierigen Marktumfeld erstmals seit Jahren einen Umsatzrückgang verbucht. In dem Ende März abgelaufenen Geschäftsjahr gaben die Erlöse im Vergleich zum Vorjahr um 3,8% auf 573 Millionen Euro nach, wie das Unternehmen in Wetzlar mitteilte. Unter dem Strich schrieb die Leica-Kameragruppe schwarze Zahlen. Neben geopolitischen Unsicherheiten und nachteiligen Wechselkurseffekten machte Leica auch verschärfte Zollregelungen für die Entwicklung verantwortlich. Im Wettlauf um die Vorherrschaft bei künstlicher Intelligenz legt Europa nach. Frankreichs KI-Startup Mistral hat sich in einer Finanzierungsrunde 3 Milliarden Euro gesichert und stellt sich damit US-Schwergewichten wie OpenAI, Google und Anthropic entgegen. Damit steigt die Bewertung des vor 3 Jahren gegründeten Unternehmens auf über 21 Milliarden Euro. Trotz des Rekords spielen die großen US-KI-Konzerne in einer anderen Liga. Branchenprimus OpenAI wurde zuletzt mit rund 852 Milliarden US-Dollar bewertet. Nach tagelangen Sperrungen wegen eines Vulkanausbruchs hat Indonesien den wichtigen Flughafen Soekarno-Hatta in der Hauptstadt Jakarta sowie 4 weitere Flughäfen wieder geöffnet. Es dürfte etwas dauern, die Flugzeuge vorzubereiten, sagte Verkehrsminister Dudi Purwagandhi. Die Behörden müssten zunächst die Lufttüchtigkeit von 178 Maschinen prüfen. Zuvor hatte Wind die Aschewolken des Vulkans Anak Krakatau verweht, sodass der Betrieb wieder anlaufen konnte. Der Vulkan war am Freitag ausgebrochen. In der neuen Bildungsstudie PISA schneiden Schülerinnen und Schüler in Deutschland so schlecht ab wie nie zuvor. In Lesen, Mathematik und Naturwissenschaften wurden bei den 15-Jährigen die niedrigsten Kompetenzwerte seit Beginn der PISA-Erhebungen erzielt, heißt es in der Vergleichsstudie. Die Ergebnisse liegen somit auch niedriger als bei der ersten PISA-Studie im Jahr 2000. In 14 OECD-Staaten waren die Ergebnisse in der Studie klar besser als in Deutschland, darunter Estland, Kanada, die Schweiz und Österreich.
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5: Heute bleibt es in der Südosthälfte oft sonnig und heiß, während im Nordwesten zunehmend dichte Wolken und schauerartiger Regen aufziehen. Am Abend sind im Osten und besonders im Südwesten teils kräftige Gewitter möglich, örtlich auch mit Unwettergefahr. Bei 18 bis 23 Grad im Nordwesten und bis zu 33 Grad im Südosten. Am Mittwoch wird es deutlich kühler. Im Süden und Osten fällt zunächst Regen, in Südostbayern und der Lausitz teils länger und kräftiger, während im Norden und Westen einzelne Schauer oder kurze Gewitter durchziehen. Die Höchstwerte liegen nur noch zwischen 17 und 22 Grad. An der Nordsee bleibt es zudem windig bis stürmisch.
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1: Seid mir wieder alle herzlich willkommen zu einer neuen Ausgabe von Italo Disco is back. Ich habe heute wieder einige Vinyls aus unserem Archiv herausgesucht, und zwar welche mit richtig langen Maxis. Ja, heute also mal so ein paar extreme Maxi-Versionen, und da wollen wir auch gleich mal die ersten zwei spielen. Zum einen Fun Fun mit Give Me Your Love und zum anderen Valerie Dore mit Get Closer, eine B-Seite.

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1: Ich hoffe, ihr hattet eine schöne Woche. Und ja, ihr konntet auf eurem Lieblingssender die eine oder andere gute Musik hören. Jetzt in den nächsten 2 Stunden, ja nicht mal ganz 2 Stunden, gibt's wieder Italo-Musik. Vom Feinsten heute habe ich mal ein paar Platten rausgesucht, wo richtig schöne lange Maxis drauf sind. Ja, das nächste sind auch 2 Klassiker eigentlich, aber mal in 2 richtig langen Maxis heute. Da haben wir zum einen Raff mit Self Control und zum anderen Sabrina mit Boys.

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1: Boys.

0: Boys.
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2: Italo Disco is back mit den schönsten Klassikern aus der Italo-Welle. Und heute sind eigentlich so die Klassiker hier am Zuge, aber nun mal in richtig langen Max-Versionen. Italian Boys haben wir aufliegen mit Forever Lovers. Ja, und dann haben wir natürlich die Band schlechthin aus der Italo-Welle Scotch mit dem Titel Take Me Up in einer New Extended Version.

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1: Und damit sind wir in der zweiten Stunde dieser heutigen Ausgabe der Sendung Italo Disco is back hier bei deinem Lieblingsradio. Eight Wonder haben wir aufliegen mit Baby Baby und danach haben wir dann noch Hazel Dean mit Sergin. Also zwei schöne Maxis jetzt hier in deinem Lieblingsradio.

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1: Was für schöne Mucke heute wieder hier bei Italo Disco is back. Na klar, natürlich mit Italo-Musik vom Feinsten aus den schönen alten Italo-Zeiten der 80er. Und da haben wir gleich noch einen hinterher. Grant Miller mit Cold in Ice, ebenfalls in einer schönen Maxi-Version. Ich glaube, 85 war dieser Titel herausgekommen. Schau gleich mal drauf. Ja, 85, also hier eine schöne Maxi und nicht zu vergessen, am Ende dieser Stunde hier oder allgemein dieser Sendung gibt es wieder einen Megamix, diesmal von Ken Laszlo, aber jetzt Grant Miller.

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1: Und damit kommen wir zu den letzten zwei Titeln, die ich heute als Einzeltitel hier mitgebracht habe, als Vinyl. Zum einen Mel & Kim mit Respectable und das Ganze aus 87. Und hinterher haben wir noch The Cars mit Drive. Das Ganze aus dem Jahre 1984. Ja, schön dranbleiben hier bei eurem Lieblingsradio. Hier kommt die beste Musik.

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1: Ja, bevor wir gleich zum Megamix kommen von Ken Laszlo, habe ich mich noch zu bedanken für all die Hörer, die jede Woche hier mit dran sind bei dieser Sendung. Ja, und auch heute wieder bedanke ich mich fürs Einschalten und fürs Zuhören und wünsche euch gleich noch viel Spaß mit dem Megamix und allgemein viel Spaß mit eurem Lieblingsradio. Ich sage Tschüss, bis bald. 1, 2, 3, 4, 5, 6.

0: Es ist 20 Uhr.
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2: Im Studio von Ribesel Freundlieb. Schönen guten Abend. Tagelang haben Ermittler nach dem mutmaßlichen Stromnetzsaboteur gefahndet. Jetzt ist er der Polizei ins Netz gegangen. Tom Husse berichtet.
3: Der 48-Jährige ist dem Beamten nicht weit von einem Kraftwerk bei Aachen aufgefallen. Er hatte Sprengstoff dabei, als er festgenommen wurde. In der Nähe stand auch noch ein Zelt. Auch da waren Sprengladungen deponiert. Der Mann soll hinter Angriffen auf Umspannwerke in NRW, Sachsen und Brandenburg stecken. Er soll mehrere Bekennerschreiben verfasst und auch mit vollem Namen unterschrieben haben. In den Briefen nennt er den Kampf gegen fossile Energieträger als Motiv für die Anschläge.
2: Bei der Digitalisierung kommen die deutschen Großstädte voran. Das zeigt der Smart City Index von Bitkom. Stuttgart ist im Ranking ganz vorne, gefolgt von München und Hamburg. Das Problem: Nicht alle Städte haben genug Geld, um digitale Projekte voranzubringen. Helfen könnte da mehr Zusammenarbeit. Bitkom-Geschäftsführer Ralf Wintergerst.
4: Guckt, wie ihr die Anwendung teilen könnt, vielleicht auch in der Unterstützung dieser Anwendung, denn die anderen Städte hätten vielleicht auch einen Vorteil, wenn ihre Applikation auch nochmal weiter genutzt werden würde. Man könnte sich auch die Kosten für den Support und die Weiterentwicklung teilen, weil das spart jedem und allen Geld und man muss das Rad nicht neu erfinden.
2: Unter dem Eindruck des AfD-Erfolgs in Sachsen-Anhalt debattiert der Bundestag diese Woche übers Geld. Bundesfinanzminister Klingbeil hat zum Start der Haushaltswoche einen Spagat versucht. Einerseits lobt er den Reformkurs der Bundesregierung, andererseits warnt er davor, zu weit zu gehen und den Sozialstaat abzubauen. In der EU boomt der illegale Handel mit Tabak und Zigaretten. Davor warnt der Europäische Rechnungshof. Fast jede 10. Zigarette auf dem EU-Markt werde illegal hergestellt oder geschmuggelt. Den EU-Ländern gehen so jedes Jahr etwa 13 Milliarden Euro an Zoll- und Steuereinnahmen durch die Lappen. In der Königsklasse rollt der Ball wieder. Zum Start in die neue Saison der Fußball-Champions League spielt Dortmund heute gegen Villarreal. Außerdem gibt's den Kracher Real Madrid gegen Inter Mailand. 36 Teams sind in der Ligaphase wieder dabei. Aus deutscher Sicht auch noch die Bayern, Leipzig und Stuttgart.
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5: Mit KI-Support. Viele Wolken gibt es am Abend und ab und zu kann auch mal ein Schauer runterkommen. Später sind auch Gewitter mit Sturmböen drin. In der Nacht breiten sich Regen und Schauer weiter aus. Im Süden kann es noch mal kräftig krachen. Die Tiefstwerte liegen zwischen 18 und 10 Grad. Morgen startet es im Süden und Osten erst nass. Später wird es wechselhaft mit einzelnen Schauern, maximal 22 Grad.
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6: Dankeschön an die Kollegen der Nachrichtenredaktion von Popradio Ostfriesland. Wir haben es 20 Uhr und 5 Minuten jetzt gleich, 5 Minuten nach 8. Wir schauen auf die Straßen in Norddeutschland. Hallo liebe Autofahrer, schönen guten Abend. 7 Meldungen habe ich für euch. Einmal beginnend auf der A1 Hamburg Richtung Lübeck. Hier ist die Einfahrt Hamburg-Murfleet wegen Wartungsarbeiten bis morgen früh um 5 Uhr gesperrt. Auf der A7 Hannover Richtung Kassel zwischen dem Dreieck Drammetal und der Werratalbrücke aktuell 3 Kilometer Stau. Wir wechseln auf die Bundesstraßen B3 Nordheim-Göttingen in Niedersachsen. Der Tunnel Bovenden ist wegen Wartungsarbeiten bis Donnerstag jeweils zwischen 19 Uhr und 5 Uhr in der Früh in beiden Richtungen gesperrt. Hannover, der B65 Südschnellweg stadteinwärts ist zwischen der A7 Hannover-Anderten und der Brabeckstraße wegen einer Nachtbaustelle bis morgen früh um 5 Uhr gesperrt. Schleswig-Holstein, die B201 Kappeln-Schleswig ist zwischen Nübel-Triangel und Schleswig-Ratsteich nach einem Unfall aktuell in beiden Richtungen gesperrt. Niedersachsen, die B210 Wittmund-Wilhelmshaven wird uns heute noch den ganzen Abend beschäftigen, denn zwischen Wittmund-Dohusener Weg und Jever-West ist wegen Bauarbeiten bis zum 16. Oktober in beiden Richtungen die Fahrbahn gesperrt. Und die letzte Meldung kommt von der B437 Rodenkirchen Richtung Stotel zwischen Dedesdorf und Speckierstraße wegen Mäharbeiten morgen zwischen 8 Uhr in der Früh und 14 Uhr gesperrt. Ansonsten haben wir sonst keine weiteren Meldungen. Wir wünschen eine gute und vor allem sichere Fahrt. Kommt wie immer gut an.
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6: Und er meldet sich live aus dem Strandstudio, aus dem verregneten Strandstudio in den Niederlanden in Sanford, unweit des Meeres, der Nordsee, und ach, so schöne Tage gehabt. Und heute, wo ich wieder Sendung habe, ach, regnet es den ganzen Tag. Wir machen uns aber trotzdem nett, denn in den nächsten 2 Stunden Summer of Music, wir haben, auch wenn wir jetzt gerade aktuell keine so wirkliche Sommerstimmung hier haben, machen wir einfach noch gute 2 Wochen Summer of Music, denn dann beginnt auch kalendarisch der Herbst, wohlgemerkt, am 23. September. Deswegen immer noch offiziell Sommer, deswegen offiziell noch Summer of Music. Herzlich willkommen. In den nächsten 2 Stunden bin ich musikalisch und inhaltlich für diese Sendung selber verantwortlich. Wünsche eine gute Unterhaltung mit den Themen des Tages aus Norddeutschland und den größten sommerlichen Hits aller Zeiten. Gleich aus den 80ern, eigentlich 82er zu Beginn dieser heutigen Sendung. Queen gleich mit I Want to Break Free und zuvor jedoch Don't Dream It's Over. Hier ist Crowded House. Moin und herzlich willkommen. Guten Abend, Ida Dane.

Der Mercury Freddy mit seiner unglaublich tollen Stimme, die Stimme nämlich von Queen, I Want to Break Free, gerade gehört hier bei uns in Summer of Music. Herzlich willkommen nochmal live aus dem Strandstudio in Zandvoort in den Niederlanden, in der Provinz Nordholland, ungefähr 30 bis 40 Kilometer von der niederländischen Hauptstadt Amsterdam entfernt. Viele sind ja vielleicht auch im Sommer nicht nur hier in Zandvoort gewesen, aber vielleicht in den Niederlanden, haben Urlaub gemacht und die letzten Tage hatten wir es wirklich richtig schön gehabt. Ja, man hat ja gar nicht mehr so an Sonnenschein und an ja wirklich schöne Tage geglaubt, aber ja, es wurde dann doch am Samstag und Sonntag nochmal richtig, richtig schön. Montag dann auch nochmal richtig warm, wo man gedacht hat, jetzt kommt der Sommer nochmal zurück. Ja, aber das wurde heute Nacht oder heute Morgen jäh unterbrochen durch Regen, Regen und nochmal Regen. Deswegen, wir machen es uns nett in den nächsten 2 Stunden bis 22 Uhr noch einmal. Herzlich willkommen an dieser Stelle hier bei uns auf Popradio Ostfriesland. Das sind die folgenden Themen des heutigen 8. September. Die neue PISA-Studie bringt schlechte Nachrichten. Nie zuvor schnitten 15-Jährige in Deutschland so schlecht ab wie jetzt. Bildungspolitiker und Experten in Norddeutschland zeigen sich besorgt. Aber was sagen die Jugendlichen dazu? Das ein Thema an diesem heutigen Dienstagabend. Dann schauen wir auf ein Konzert-Highlight in Hannover, das da jetzt ansteht. Denn die legendäre US-Soul-Legende Stevie Wonder kommt noch in diesem Jahr für 2 Konzerte nach Deutschland. Alle HSV-Fans können sich freuen, denn der Fußball-Bundesligist HSV kann mit der Erweiterung der Zuschauerkapazität im Volksparkstadion beginnen. Am heutigen Dienstag wurde mitgeteilt, denn liegen die entsprechenden Genehmigungen jetzt vor. Also, dann gibt es noch eine große Sperrung am vergangenen Wochenende, über die wir noch berichten wollen, denn da war nämlich die A7 und die A23 im Süden Hamburgs dicht. Da ging natürlich nichts mehr, was der Grund war, schauen wir auch noch im Laufe dieser heutigen Summer of Music Ausgabe. Dazu natürlich die größten sommerlichen Hits aller Zeiten. Bis 22 Uhr nochmals herzlich willkommen. Schön, dass ihr eingeschaltet habt. 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

Die Nummer eigentlich im Original aus den 60er Jahren von Van Morrison, Brown Eyed Girl. Das war die sommerliche Reggae-Version von Steel Pulse aus dem Jahr 1995, Brown Eyed Girl. Wir starten normalerweise ja in die Sendung rein mit Meldungen zunächst erstmal aus Niedersachsen. Das macht natürlich Sinn bei Popradio Ostfriesland. Aber wir starten tatsächlich jetzt erst einmal in Hamburg. Denn am vergangenen Wochenende war nämlich die A7 im Süden Hamburgs dicht. Am kommenden Wochenende wird weiter nördlich an den Tunneln in Schnelsen und Stellingen gearbeitet. Aber was ist da los? Dafür wurden die A7 und ein Teil der A23 seit Freitagabend, letzte Woche also, 22 Uhr, bis gestern Morgen am Montag um 5 Uhr die Fahrbahn gesperrt. In Richtung Süden betrifft das nach Angaben der Autobahn GmbH die A7 zwischen Schnelsen Nord und Stellingen sowie die A23 zwischen Eidelstedt und dem Dreieck Nordwest. In Richtung Norden wird die A7 am kommenden Wochenende zwischen Volkspark und Schnelsen Nord gesperrt. Die betroffenen Einfahrten sind bereits ab Freitag um 21 Uhr dicht. Grund für diese Sperrungen sind Asphaltierungsarbeiten und Bauwerksprüfungen an den Tunneln. Also diejenigen, die zurzeit in und um Hamburg unterwegs waren, am vergangenen Wochenende oder am kommenden Wochenende in und um Hamburg unterwegs sind, Asphaltierungsarbeiten und Bauwerksprüfungen auf der A7 zwischen Volkspark und Schnelsen Nord und natürlich dementsprechend sind auch die umliegenden Bundesstraßen, Staatsstraßen und Autobahnen dementsprechend auch überlastet. Also unterm Strich, wenn ihr im Norden unterwegs seid, dann plant ein wenig mehr Zeit ein.

0: Kulttitel der 80er Jahre von Laura Branigan und Self Control um gleich 8:30, 20.30 Uhr. Wir kommen zu unserem ersten Serviceblock in dieser heutigen Sendung.
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0: Und da starten wir mit der Wettervorhersage. In der heutigen Nacht fällt im Norden und Westen gebietsweise Regen. Im Süden und Osten gibt es gebietsweise Regenschauer oder auch Gewitter. Die Luft kühlt sich auf 18 bis 11 Grad ab. Morgen dann am Mittwoch ist es dann im Süden und Südosten Deutschlands stark bewölkt und es regnet häufig. Vereinzelt kommt es auch noch zu einzelnen Gewittern. Im Tagesverlauf ziehen sich dann die Regenfälle allmählich weiter in den Südosten zurück und in den übrigen Gebieten wechseln sich dann Sonnenschein und Wolkenfelder ab. Vor allem im Norden und Westen gibt es dann auch im Tagesverlauf einzelne Schauer oder auch weitere Gewitter. Es wird merklich kühler und herbstlicher, denn die Temperaturen liegen dann nur noch zwischen 15 und 23 Grad bei einem schwach bis mäßig wehenden Wind, in Böen frisch und im Nordwesten auch stark aus westlichen Richtungen. Die weiteren Aussichten: am Donnerstag setzt sich ruhiges Hochdruckwetter durch. Nach örtlichem Frühnebel ist es dann wechselnd bewölkt und die Sonne scheint dann auch zeitweise. Es bleibt überwiegend trocken. Die Temperaturen steigen im Norden und Osten auf 14 bis 20 Grad. Im Süden und Westen werden am Nachmittag wärmere 17 bis 24 Grad erreicht. Der Wind weht dann weiterhin schwach bis mäßig, im Nordosten auch noch frisch aus unterschiedlichen Richtungen. Und am Freitag überwiegen dann in Nieder- und Oberbayern die Wolken und es kann dort im Tagesverlauf auch mal regnen. Im Westen und Nordwesten ziehen Wolkenfelder mit etwas Regen oder Nieselregen auf. In den anderen Gebieten scheint nach örtlichem Nebel auch mal längere Zeit die Sonne. Es bleibt weitgehend trocken bei Höchsttemperaturen zwischen 17 und 24 Grad. Uhr, 2 Minuten nach 8:30. Hallo liebe Autofahrer, wir schauen auf die Straßen und beginnen direkt erst einmal mit zwei Gefahrenmeldungen. Vorsicht bitte einmal ganz aktuell in beiden Richtungen auf der A7 Hannover-Hamburg. Zwischen Hamburg-Hausbruch und Waltershof sind aktuell Personen auf der Fahrbahn. Vorsicht bitte in Niedersachsen auf der B70 Meppen-Rheine zwischen Meppen-Esterfeld und Meppen-Zentrum-Helte befindet sich eine ungesicherte Unfallstelle und es sind Personen auf der Fahrbahn. Dann gibt es noch diese Meldungen an sich von den Straßen im Norden. Auf der A1 Hamburg Richtung Lübeck ist die Einfahrt Hamburg-Moorfleet wegen Wartungsarbeiten bis morgen früh um 5 Uhr gesperrt. Die A7 Hannover Richtung Kassel zwischen dem Dreieck Drammetal und der Werratalbrücke aktuell 3 Kilometer Stau. Blick auf die Bundesstraßen, die B3 Nordheim-Göttingen. Der Tunnel Bovenden ist wegen Wartungsarbeiten bis Donnerstag jeweils zwischen 19 Uhr und 5 Uhr in der Früh in beiden Richtungen gesperrt. In Hannover, der B65 Südschnellweg stadteinwärts ist zwischen der A7 Hannover-Anderten und der Brabeckstraße wegen einer Nachtbaustelle bis morgen früh um 5 Uhr gesperrt. Schleswig-Holstein. Die B201 Kappeln-Schleswig ist zwischen Nübel-Triangel und Schleswig-Ratsteich nach einem Unfall in beiden Richtungen gesperrt. Jetzt aber Niedersachsen, die B210 Wittmund-Wilhelmshaven ist zwischen Wittmund-Dohusener Weg und Jever West wegen Bauarbeiten noch bis zum 16. Oktober in beiden Richtungen gesperrt. Und die letzte Meldung kommt von der B437 in Niedersachsen, Rodenkirchen Richtung Stotel. Hier wird zwischen Dedesdorf und der Speckierstraße wegen Mäharbeiten morgen zwischen 8 und 14 Uhr die Fahrbahn gesperrt. Ansonsten wünschen wir wie immer eine gute und vor allem sichere Fahrt. Kommt wie immer gut an und fahrt vorsichtig.
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0: Immer noch aus dem verregneten Strandstudio in Sandford, aber dennoch guter Laune in den nächsten guten auch anderthalb Stunden bis 22 Uhr. Weiterhin musikalisch für den Inhalt und alles in dieser Sendung bin ich selber verantwortlich. Und ja, wie gesagt, wenn die Sonne heute mal ein wenig auf sich warten lässt, aber hey, die Natur braucht es, Leute, ja, also von daher seht es ein wenig den Pflanzen, den Blumen und alles, was so blüht, mal nach. Das, ja, wie gesagt, muss auch mal sein, dass es regnet. Deswegen machen wir einfach Sommer im Radio, jetzt Musik auf Spanisch von Juanes, La Camisa Negra. Buenas noches a todos.

0: Eine Live-Version eines größten oder großen Hits aller Zeiten von Kansas und Dust in the Wind. 20.42 Uhr, ihr hört Summer of Music hier bei uns auf Popradio Ostfriesland. Ja, da fragt man sich ja mal wirklich, was läuft an den Schulen im Norden schief? Denn die neue PISA-Studie wurde veröffentlicht, bringt aber gleichzeitig auch schlechte Nachrichten. Ein großes Thema an diesem heutigen Dienstagabend. Nie zuvor schnitten nämlich 15-jährige Jugendliche in Deutschland so schlecht ab. Bildungspolitiker und Experten in Norddeutschland zeigen sich besorgt. Lesen, Mathematik, Naturwissenschaften. In den neuen internationalen Bildungsstudie der PISA schneiden Schülerinnen und Schüler in Deutschland schlechter ab denn je. Die getesteten 15-Jährigen hätten, Zitat, die niedrigsten Kompetenzwerte seit Beginn der PISA-Erhebungen erzielt. Das sagte Studienleiter Samuel Greif am heutigen Dienstag. Zitat Ende. Jedem dritten Jugendliche fehle grundlegende Kompetenz in Lesen und Mathematik, jedem vierten in Naturwissenschaften, aber auch gut jeder fünfte habe in keinem der drei Felder auszureichende Basiskompetenzen. Bundesbildungsministerin Karin Prien von der CDU nannte die PISA-Studie besorgniserregend. Aber wie fallen die Reaktionen in Norddeutschland überhaupt aus? Die niedersächsische Kultusministerin Julia Willi-Hamburg von den Grünen spricht von einem erneuten Warnsignal. Zitat, zu viele junge Menschen verlassen die Schule ohne die Kompetenzen, die sie für Ausbildung, Beruf und gesellschaftliche Teilhabe benötigen. Das teilte die Landesministerin ebenfalls am heutigen Dienstag mit. Gleichzeitig zeigt die Studie aber auch erneut, dass Bildungserfolg in Deutschland immer zu stark von der sozialen Herkunft abhängt. Klar ist aber auch, die Herausforderungen, die PISA sichtbar macht, sind nicht über Nacht entstanden. Deshalb wird auch ihre Bewältigung Zeit brauchen. Zitat Ende. Die CDU in Niedersachsen sieht ein Alarmsignal für die Bildungspolitik. Es heißt, Zitat, auch in Niedersachsen beginnt mehr als jedes vierte Kind die Schulzeit mit sprachlichen Problemen. Deshalb dürfen wir nicht erst versuchen, Defizite bei 15-Jährigen zu reparieren. Wir müssen deutlich früher ansetzen. Das sagte der bildungspolitische Sprecher der CDU-Fraktion Christian Fühner. Zitat weiter, denn Sprache ist die Grundlage, um den Unterricht und auch in Mathematik und Naturwissenschaften folgen zu können. Zitat Ende. Aus Sicht der Jugendlichen sollten aus der PISA-Studie nicht die falschen Schlüsse gezogen werden. Für den Landesschülerrat Niedersachsen steht fest, die Ergebnisse dürfen nicht zum Ausgangspunkt einer neuen Leistungsdebatte werden, in der einer ganzen Generation mangelnde Leistungsbereitschaft oder fehlender Bildungswille vorgeworfen wird. In einem Zitat heißt es, Lernen funktioniert heute teilweise anders als noch vor einigen Generationen. Das müssen wir berücksichtigen, wenn wir über Bildungsleistungen sprechen und Vergleiche über Jahrzehnte ziehen. Das sagt er nämlich heute Theo Bünden vom Landesschülerrat in Niedersachsen. Er warnt aber auch davor, aus den PISA-Ergebnissen die Forderung nach mehr Leistungsdruck, mehr Prüfungen oder einer pauschalen Verschärfung schulischer Anforderungen abzuleiten. In Niedersachsen sieht der Landesschülerrat durchaus positive Entwicklungen. In den vergangenen Jahren sei an verschiedenen Stellen ein Weg eingeschlagen worden, der Schule stärker auf individuelle Förderung, zeitgemäßes Lernen und mehr Bildungsgerechtigkeit ausrichte. Bei der internationalen PISA-Vergleichsstudie unter dem Dach der Organisation für wirtschaftliche Entwicklung und Zusammenarbeit, kurz OECD, werden seit dem Jahr 2000 etwa alle drei Jahre 15-Jährige in dutzenden Ländern getestet. Im vergangenen Jahr 2025 nahmen rund 6.700 Schülerinnen und Schüler in 200 Schulen in Deutschland teil. Weltweit waren es mehr als 760.000. Die erste PISA-Studie im Jahr 2000 hatte für Deutschland so schlechte Ergebnisse gezeigt, dass intensive Bildungsreformen begannen, der sogenannte PISA-Schock. Also, ja, ein PISA-Schock brachte heute schlechte Nachrichten, denn die neue PISA-Studie wurde veröffentlicht und in diesem Jahr wurden nie wie zuvor 15-Jährige in Deutschland so schlecht abgeschnitten wie in diesem Jahr. Bildungspolitiker und Experten in Deutschland zeigen sich besorgt.
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Vor ein paar Wochen starb sie im Alter von 80 Jahren, Dolly Parton, mit der Aufnahme zusammen mit Kenny Rogers Island in the Stream. 20.55 Uhr, 5 Minuten vor 9 haben wir es. Wir müssen mal ganz kurz auf die Straßen schauen. Vorsicht bitte einmal auf der A1 Lübeck Richtung Hamburg zwischen Hamburg-Öhendorf und Billstedt steht ein defektes Fahrzeug. Und Vorsicht bitte auch in beiden Richtungen auf der A31 Emden-Leer zwischen Emden-Mitte und Emden-Wolthusen laufen Rehe auf der Fahrbahn. Gleich um 21 Uhr die Nachrichten aus unserer Nachrichtenredaktion und nach 21 Uhr hören wir uns dann hier in der zweiten Stunde Summer of Music wieder. Live hier aus Sanford mit der Sendung Summer of Music. Bis gleich.

0: Es ist 21 Uhr.
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2: Im Studio von Ribesel Freundlieb. Schönen guten Abend. Tagelang haben Ermittler nach dem mutmaßlichen Stromnetzsaboteur gefahndet. Jetzt ist er der Polizei ins Netz gegangen. Tom Husse berichtet.
3: Der 48-Jährige ist den Beamten nicht weit von einem Kraftwerk bei Aachen aufgefallen. Er hatte Sprengstoff dabei, als er festgenommen wurde. In der Nähe stand auch noch ein Zelt. Auch da waren Sprengladungen deponiert. Der Mann soll hinter Angriffen auf Umspannwerke in NRW, Sachsen und Brandenburg stecken. Er soll mehrere Bekennerschreiben verfasst und auch mit vollem Namen unterschrieben haben. In den Briefen nennt er den Kampf gegen fossile Energieträger als Motiv für die Anschläge.
2: Bei der Digitalisierung kommen die deutschen Großstädte voran. Das zeigt der Smart City Index von Bitkom. Stuttgart ist im Ranking ganz vorne, gefolgt von München und Hamburg. Das Problem: Nicht alle Städte haben genug Geld, um digitale Projekte voranzubringen. Helfen könnte da mehr Zusammenarbeit. Bitkom-Geschäftsführer Ralf Wintergerst.
4: Guckt, wie ihr die Anwendung teilen könnt, vielleicht auch in der Unterstützung dieser Anwendung, denn die anderen Städte hätten vielleicht auch einen Vorteil, wenn ihre Applikation auch nochmal weiter genutzt werden würde. Man könnte sich auch die Kosten für den Support und die Weiterentwicklung teilen, weil das spart jedem und allen Geld und man muss das Rad nicht neu erfinden.
2: Unter dem Eindruck des AfD-Erfolgs in Sachsen-Anhalt debattiert der Bundestag diese Woche übers Geld. Bundesfinanzminister Klingbeil hat zum Start der Haushaltswoche einen Spagat versucht. Einerseits lobt er den Reformkurs der Bundesregierung, andererseits warnt er davor, zu weit zu gehen und den Sozialstaat abzubauen. In der EU boomt der illegale Handel mit Tabak und Zigaretten. Davor warnt der Europäische Rechnungshof. Fast jede 10. Zigarette auf dem EU-Markt werde illegal hergestellt oder geschmuggelt. Den EU-Ländern gehen so jedes Jahr etwa 13 Milliarden Euro an Zoll- und Steuereinnahmen durch die Lappen. In der Königsklasse rollt der Ball wieder. Zum Start in die neue Saison der Fußball-Champions League spielt Dortmund heute gegen Villarreal. Außerdem gibt's den Kracher Real Madrid gegen Inter Mailand. 36 Teams sind in der Ligaphase wieder dabei. Aus deutscher Sicht auch noch die Bayern, Leipzig und Stuttgart.
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5: Mit KI-Support. Viele Wolken gibt es am Abend und ab und zu kann auch mal ein Schauer runterkommen. Später sind auch Gewitter mit Sturmböen drin. In der Nacht breiten sich Regen und Schauer weiter aus. Im Süden kann es noch mal kräftig krachen. Die Tiefstwerte liegen zwischen 18 und 10 Grad. Morgen startet es im Süden und Osten erst nass. Später wird es wechselhaft mit einzelnen Schauern, maximal 22 Grad.
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6: Dankeschön an die Kollegen der Nachrichtenredaktion. Die Zeit ist 21 Uhr und 3 Minuten. 3:09. Hallo liebe Autofahrer, wir schauen auf die Straßen in Norddeutschland und beginnen mit der Meldung auf der A1 Hamburg Richtung Lübeck. Hier ist die Einfahrt Hamburg-Moorfleet wegen Wartungsarbeiten bis morgen früh um 5 Uhr gesperrt. Die A7 Hannover Richtung Kassel zwischen dem Dreieck Drammetal und der Werratalbrücke 3 Kilometer Stau. Meldungen von den Bundesstraßen. Auf der B3 beginnen wir Nordheim-Göttingen. Der Tunnel Bovenden ist wegen Wartungsarbeiten bis Donnerstag jeweils zwischen 19 Uhr und 5 Uhr in beiden Richtungen voll gesperrt. Hannover, der B65 Südschnellweg stadteinwärts ist zwischen der A7 Hannover-Anderten und der Brabeckstraße wegen einer Nachbaustelle noch bis morgen früh um 5 Uhr gesperrt. Schleswig-Holstein, die B201 Kappeln-Schleswig ist zwischen Nübel-Triangel und Schleswig-Ratsteich nach einem Unfall in beiden Richtungen gesperrt. Niedersachsen, die B210 Wittmund-Wilhelmshaven ist zwischen Wittmund-Dohusener Weg und Jeverfest wegen Bauarbeiten noch bis zum 16. Oktober in beiden Richtungen gesperrt. Und die letzte Meldung kommt aus Niedersachsen betreffend die B437 Großraum Hannover, Rodenkirchen Richtung Stotel zwischen Dedesdorf und Speckierstraße wegen Mäharbeiten morgen zwischen 8 und 14 Uhr gesperrt. Ob das so viel Sinn macht bei dem vielen Regen? Naja gut, müssen die Leute dann selber schauen. Ansonsten wünschen wir eine gute und vor allem sichere Fahrt. Kommt wie immer gut an.
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6: Also nicht falsch verstehen, ne? Ich ich respektiere das natürlich und das muss natürlich auch gemacht werden, diese Mehrarbeiten. Aber hoffen wir mal, dass Petrus ein Erbarmen hat und die Mehrarbeiten an der B437 in Rodenkirchen oder zwischen Rodenkirchen und Stote dann ohne Regen stattfinden können. Herzlich willkommen in Stunde Nummer 2, Summer of Music, live aus Sandford in den Niederlanden mit Stefan Schröer, Mikrofon. Herzlich willkommen und wir beginnen direkt diese letzte Sendestunde. Bis 22 Uhr bin ich übrigens noch für euch hier live am Mikrofon. I'm a Believer aus den 60er Jahren, hier sind The Monkees.

Popradio Ostfriesland ist bekannt für Country, Folk, Disco-Sound, Pop-Rock-Charts und natürlich auch für die Bellamy Brothers jetzt gerade gehört. Let Your Love Flow aus den 70er Jahren. Ja, ich weiß immer, wenn ich diesen Titel spiele, dann sage ich auch immer dazu, es werden vielleicht einige dazu Ein Bett im Kornfeld gesungen haben von Jürgen Drews. Das ist nämlich die deutsche Coverversion zu Let Your Love Flow, gerade von den Bellamy Brothers gehört. Eine große Legende kommt nach Hannover, über die werden wir gleich sprechen. Und zuvor jedoch gibt es Musik aus den 90er Jahren. Hier sind Blue Jeans, hier sind Squeezer mit Blue Jeans, so rum.

sehr erfolgreich und sehr abgedreht waren die 90er. Das wissen wir in Sachen Musik. Es gab so viel Eurodance, Happy Hardcore, Rap, Dance, Pop, so viele Möglichkeiten. Und Squeezer, ein deutsches Eurodance-Pop-Format, gegründet 1995, hatte dann mit Blue Jeans unter anderem diesen großen Hit, den wir jetzt gerade hier bei uns in Summer of Music um 21.16 Uhr gehört haben. Summer of Music hier bei uns auf Popradio Ostfriesland. Wir bleiben in der Musik, deswegen heißt die Sendung ja auch Summer of Music. Und ich habe es ja eben schon angekündigt, die legendäre US-Soul-Legende Stevie Wonder kommt noch in diesem Jahr für zwei Konzerte nach Deutschland. Im Rahmen seiner Songs in the Key of Live Performances 50th Anniversary Tour wird der Ausnahmekünstler unter anderem auch in Hannover auftreten. Nach langer Zeit ist der Sänger, Songwriter, Musiker und Produzent Stevie Wonder wieder in Deutschland. Der legendäre US-Musiker hat kurzfristig zwei Konzerte angekündigt, eines davon in Niedersachsen in der Landeshauptstadt in Hannover. Bereits am 24. Oktober tritt der mittlerweile 76-Jährige, in der ZAG Arena auf. Ein weiteres Konzert ist dann zwei Tage später, am 26. Oktober in Köln geplant. Mit diesen besonderen Live-Auftritten feiert der Künstler nämlich das 50-jährige Jubiläum seiner weltbekannten und erfolgreichen oder seines weltbekannten erfolgreichen Albums Songs in the Key of Life. Es erreicht mit mehr als 10 Millionen verkauften Exemplaren Diamantstatus. Laut Veranstalter wird Stevie Wonder das Album vollständig live aufführen. Also alle Fans können sich also auf einen sehr besonderen Abend in Hannover bzw. zwei Tage später in Köln freuen. Songs in the Key of Live Performances 50th Anniversary Tour in Hannover am 24. Oktober und in Köln am 26. Oktober. Und zum Einstimmen gibt es jetzt natürlich Stevie Wonder, Part-Time Lover.

aus dem Jahr 2023. Karl Janim da, Elif aus Recklinghausen, gerade gehört hier bei uns in Summer of Music. 21.24 Uhr. Sanford wird in diesem Jahr 200-jähriger Badeort und ganz, ganz viel los ist in den nächsten Tagen. Ab dem 12. September, also jetzt ab kommenden Samstag, wird zum Beispiel vor dem Rathaus hier in der Innenstadt ganz groß gefeiert ab 11 Uhr. Also wer sich das nicht entgehen lassen möchte und ein bisschen die Geschichte zum Badeort Sanford vor 200 Jahren erleben möchte, der ist natürlich herzlichst eingeladen, sich das mal anzuschauen und sich das anzuhören, was die sogenannten Stadtführer dazu sagen werden. Und in den nächsten Tagen gibt es natürlich, oder in den nächsten Wochen vielmehr, gibt es natürlich noch ganz, ganz viel hier in Sanford zu erleben. Wer natürlich Sanford als Formel 1 Fan kennt, weiß auch, dass es das letzte Mal gewesen ist. Die Formel 1 vor gut 3 Wochen, ja, so lange ist das mittlerweile schon wieder her. Und jetzt stand ja Monza an, ja, letztes oder beziehungsweise vergangenes Wochenende. Und ja, aber ganz, ganz viel wird natürlich aber auch so autorenntechnisch weiterhin laufen. Ja, wir haben ja immer noch die DTM im Mai und natürlich auch immer noch den Porsche Supercup und natürlich die Formel E und noch ganz, ganz viel, was mit dem Circuit Sanford hier zu tun hat. Also 1,5 Kilometer von hier entfernt habe ich mein Strandstudio aufgebaut und das wird natürlich auch über solche Rennen dann berichten. Jetzt aber etwas zum schwungvollen hineingehen in die letzte halbe Stunde mit einem DJ hier aus den Niederlanden. Er heißt bürgerlich Tom Holkenborg, kommt aus der Provinz Gelderland und nennt sich JXL oder Junkie XL. Und er hat sich vor einigen Jahren, ist jetzt mittlerweile auch gut, fast 25 Jahre her, sich einen Titel von Elvis Presley, The King of Rock'n'Roll, rausgesucht. A Little Less Conversation, und hat das Ganze dann clubtechnisch gemacht. Wir erinnern uns, glaube ich, noch sehr an diesen Titel und deswegen hören wir uns den jetzt in den nächsten 3,5 Minuten an, bevor wir in die zweite Runde schauen, beziehungsweise in den Serviceblock. Aber vorher müssen wir nochmal auf die Straße schauen. Vorsicht bitte, Autofahrer, um 21.27 Uhr auf der A1 Osnabrück Richtung Bremen zwischen dem Dreieck Ahlhorner Heide und Wildeshausen West liegen Gegenstände auf der Fahrbahn. Vorsicht bitte in diesem Bereich.

0: Tom Holkenborg alias JXL oder JXL alias Tom Holkenborg zusammen mit der Rock'n'Roll-Legende Elvis Presley, A Littlest Conversation. Gerade gehört um 21.31 Uhr, eine Minute nach 9:30. Wir schauen auf den zweiten Serviceblock und wir kommen auch jetzt dazu.
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0: Und in dieser zweiten Stunde, ihr kennt es ja mittlerweile, schauen wir auf die aktuellen Wetterdaten, ermittelt vom Deutschen Wetterdienst im hessischen Offenbach mit diesen Temperaturen von A bis Z. Aachen, Regen 19 Grad, die Hauptstadt Berlin an der Spree trocken 24 Grad. Bremen an der Weser bedeckt 18, Cottbus in der Niederlausitz wolkig 23. Dresden an der Elbe trocken ebenfalls 23, Düsseldorf am Rhein leichter Regen 20 Grad. Erfurt wolkenlos 24, Essen an der Ruhr leichter Regen 20 Grad, Fichtelberg im Erzgebirge wolkenlos 19 Grad. Frankfurt am Main leicht bewölkt 28, Freiburg im Breisgau trocken, keine Angabe. Greifswald wolkenlos 18 Grad, Göttingen wolkenlos 24, meine alte Heimat Hamburg an der Elbe leicht bewölkt 19 Grad. Hannover an der Leine wolkig 21, auf Helgoland leichter Regen 15 Grad, Hof wolkenlos 24. Konstanz am Bodensee, trocken 25, Köln-Bonn am Flughafen, Regen 23, Leipzig leicht bewölkt 24 Grad. Magdeburg an der Elbe, leicht bewölkt 23, München an der Isar, wolkenlos 27 Grad. Nürnberg leicht bewölkt 26, Oberstdorf im Allgäu, wolkig 20 Grad. In Osnabrück leichter Regen 20 Grad, Passau an der Donau, wolkenlos 26, Rostock an der Ostsee, wolkig 18 Grad. Saarbrücken stark bewölkt bei 25 Grad, Schleswig leichter Regen 14, Schwerin wolkenlos 19, Stuttgart am Neckar trocken 31 Grad, Trier an der Mosel trocken 25, Würzburg am Main wolkenlos 27 Grad und Deutschlands höchster Berg, die Zugspitze, meldet auf 2962 Metern wolkenlos aktuell bei 9 Grad plus. Uhr, 3 Minuten nach 9:30. Hallo liebe Autofahrer, wir schauen auf die Straßen. Vorsicht bitte weiterhin auf der A1 Osnabrück Richtung Bremen zwischen dem Dreieck Ahlhorner Heide und Wildeshausen West liegen aktuell Gegenstände. Dann haben wir diese aktualisierten Meldungen. Einmal die A1 Hamburg Richtung Lübeck, die Einfahrt Hamburg-Moorfleet ist weiterhin wegen Wartungsarbeiten noch bis morgen früh um 5 Uhr gesperrt. Dann in der Gegenrichtung A1 Lübeck-Hamburg auf der Norderelbe-Brücke kommt es in beiden Richtungen wegen eines Schwertransportes zu mehrfach kurzfristigen Sperrungen. Ganz aktuell reingekommen ist die A2 Hannover Richtung Berlin. Im Kreuz Hannover Ost ist die Überleitung zur A7 in Richtung Kassel wegen eines Schwertransportes gesperrt. Es gibt eine Umleitung, die könnt ihr nutzen über die A2 bis zur Ausfahrt Lehrte. Die A7 Hannover Richtung Kassel zwischen dem Dreieck Drammetal und der Werratalbrücke weiterhin 3 Kilometer Stau. Wir kommen zu den Bundesstraßen B3 Nordheim-Göttingen. Der Tunnel Bovenden ist wegen Wartungsarbeiten bis Donnerstag jeweils zwischen 19 Uhr und 5 Uhr in der Frühe in beiden Richtungen gesperrt. Hannover, der B65 Südschnellweg stadteinwärts, ist zwischen der A7 Hannover-Anderten und der Brabeckstraße wegen einer Nachtbaustelle bis morgen früh um 5 Uhr gesperrt. Dann haben wir Niedersachsen, die B210. Wittmund-Wilhelmshaven ist zwischen Wittmund-Dohusener Weg und Jever West weiterhin wegen Bauarbeiten bis zum 16. Oktober in beiden Richtungen gesperrt. Und die letzte Meldung kommt ebenfalls aus Niedersachsen, die B437. Rodenkirchen Richtung Stotel. Hier wird zwischen Dedesdorf und der Speckierstraße wegen Mäharbeiten morgen zwischen 8 und 14 Uhr gesperrt, die Fahrbahn. Daher eine gute und vor allem sichere Fahrt, kommt wie immer gut an und fahrt vorsichtig.
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0: Wir müssen gleich mal über den HSV reden, denn da gibt es noch eine Meldung, die möchte ich gerne in dieser Sendung noch verkünden. Mein Name ist Stefan Schröer, live aus dem Strandstudio in Zandvoort in den Niederlanden. Herzlich willkommen in der guten letzten halben Stunde bis 22 Uhr.

0: Alison Moyet aus England mit Vince Clarke. Zusammen haben sie Yazoo gegründet und Only You 1982 herausgebracht. Wir müssen mal ganz kurz auf die Straßen schauen in Niedersachsen. Vorsicht bitte auf der A391 Richtung Braunschweig Südwest. Zwischen Lehndorf und der Weststadt steht ein defektes Fahrzeug in diesem Bereich. Wir müssen über den HSV reden, liebe Fans, denn der Fußball-Bundesligist kann mit der Erweiterung der Zuschauerkapazität im Volksparkstadion beginnen. Wie der Club am heutigen Dienstag mitteilte, liegen die entsprechenden Genehmigungen jetzt vor. Ziel ist es, das Fassungsvermögen von jetzt 57.000 auf dann mehr als 60.000 Plätze zu erhöhen. Mit den Baumaßnahmen soll jetzt im Oktober begonnen werden. Zitat, die Arbeiten finden in den Zeiträumen zwischen den Heimspielen der beiden Bundesligamannschaften statt, um einen reibungslosen Spielbetrieb zu gewährleisten, hieß es seitens einer Mitteilung des Clubs. Den Auftakt der schrittweisen Umbauarbeiten bildet der A-Rang, der dem Spielfeld am nächsten ist. Durch ergänzende Sitze an den Auf- und Abgängen sollen zusätzliche Kapazitäten entstehen. In den folgenden Bauphasen ist vorgesehen, auch die Blöcke im B- und C-Rang entlang der Stufengänge um zusätzliche Plätze zu erweitern. Den Abschluss wird die Erweiterung des A-Rangs in Richtung Spielfeld bilden. Zudem werden im Zuge des Umbaus zusätzliche Sanitäranlagen errichtet, um die Infrastruktur des Volksparkstadions entsprechend der wachsenden Kapazität weiterzuentwickeln. Die Finanzierung der Kapazitätserweiterung erfolgt nach Clubangaben durch den HSV Supporters Trust. Dieser bündelt die aus der Beteiligung der HSV-Fans generierten Mittel und setzt diese insbesondere für den Erwerb neuer Anteile an den HSV Fußball AG ein. Die durch bereitgestellten finanziellen Mitteln ermöglichen der AG, die Kosten der Erweiterung der Stadionkapazität zu tragen. Über die Kosten machte der Verein bislang keine Angaben. Also, es darf groß gefeiert werden und selbst während der laufenden Bundesliga will der HSV sein Volksparkstadion ein wenig erweitern um weitere 3000 Plätze oder zumindest mindestens um 3000 Plätze mehr, von jetzt aktuell 57 auf mehr als 60.000 Plätze. Soweit die Themen des Tages an diesem heutigen Dienstag, 8. September 2026. Musik habe ich aber dennoch bis 22 Uhr bis zur Clubtime von unserem Ronny, von den wir gleich aus dann noch mehr hören werden an Musik von 22 bis Mitternacht.
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Ich nenne ja hier das Strandstudio Sandford und mir ist eben aufgefallen, ich habe gar nichts von den Beach Boys gespielt. Ich sage mal Strandstudio Sandford, aber nichts aus den 60er Jahren gespielt, was die Beach Boys irgendwie betreffen könnte. Deswegen Barbara Ann gerade gehört, 21:50 Uhr. Wir schauen nochmal ganz kurz auf die Themen des heutigen Tages, über die ich heute gesprochen habe, der PISA-Schock, was an Schulen im Norden schiefläuft. Ein großes Thema war das heute. Die neue PISA-Studie brachte nämlich schlechte Nachrichten heute. Nie zuvor schnitten 15-Jährige in Deutschland so schlecht ab. Bildungspolitiker und Experten in Norddeutschland zeigen sich sehr besorgt. Dann haben wir über das 50th Anniversary Konzert von Stevie Wonder gesprochen. Songs in the Key of Live Performances. Stevie Wonder kommt für 2 Konzerte nach Deutschland. Am 24. Oktober tritt der 76-Jährige in der ZAG Arena in Hannover auf und am 26. Oktober, 2 Tage später, ist er dann in Köln. Über den HSV haben wir gerade gesprochen. Die Erweiterung der Sitzplätze von 57 auf 60.000 Plätze kann nun endlich beginnen. Dazu gab es heute die Mitteilung, es liegen nun die entsprechenden Genehmigungen endlich vor. Und am vergangenen Wochenende mussten sich Autofahrer ein wenig gedulden, denn am vergangenen Wochenende war nämlich die A7 im Süden Hamburgs dicht. Am kommenden Wochenende wird dann weiter nördlich an den Tunneln in Hamburg-Schnelsen und in Hamburg-Stellingen gearbeitet. Und deswegen müsst ihr hier ein wenig mehr Zeit mitbringen und aufbringen. Wir schauen auf den Sendeplan des morgigen Tages. Dann ist nämlich der 9. September und da geht es dann morgen Nachmittag ab 16 Uhr mit Robert Rossbach los. 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Ansonsten morgen gerne, wie gesagt, ab 16 Uhr einschalten und gleich natürlich ab 22 Uhr das Studio Passau in Niederbayern wartet mit dem Club Sound und unserem Ronny. Gleich ab 22 bis 24 Uhr. Mich gibt es dann nächste Woche wieder, 15. September ab 20 Uhr, Summer of Music zum vorletzten Mal, bevor wir dann in das letzte Mal gehen, dann die Woche drauf am 22.09. und dann feiern wir nochmal eine richtige, schöne, fette Sommerparty, egal wie das Wetter ist, ob es regnet und nur noch 14 Grad sind, wir feiern nochmal den Sommer so richtig mit richtig, richtig coolen 90ern und 2000er Hits und vielleicht die einen oder anderen 80ern werden auch mit dabei sein. Dazu dann aber nächste Woche mehr. Eine schöne Radiowoche wünsche ich. Für den musikalischen und inhaltlichen Gestalt dieser Sendung war ich in den vergangenen 2 Stunden selber verantwortlich. Wünsche jetzt noch viel Spaß mit unserem Ronny aus Passau und ich sage bis nächste Woche am 15. September ab 20 bis 22 Uhr Summer of Music. Tschüss, sagt ihr und euer Stefan Schröer. Guten Abend und Dach.

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1: Im Studio für Riebe sei freundlieb. Schönen guten Abend. Tagelang haben Ermittler nach dem mutmaßlichen Stromnetzsaboteur gefahndet. Jetzt ist er der Polizei ins Netz gegangen. Tom Husse berichtet.
2: Der 48-Jährige ist dem Beamten nicht weit von einem Kraftwerk bei Aachen aufgefallen. Er hatte Sprengstoff dabei, als er festgenommen wurde. In der Nähe stand auch noch ein Zelt. Auch da waren Sprengladungen deponiert. Der Mann soll hinter Angriffen auf Umspannwerke in NRW, Sachsen und Brandenburg stecken. Er soll mehrere Bekennerschreiben verfasst und auch mit vollem Namen unterschrieben haben. In den Briefen nennt er den Kampf gegen fossile Energieträger als Motiv für die Anschläge.
1: Bei der Digitalisierung kommen die deutschen Großstädte voran. Das zeigt der Smart City Index von Bitkom. Stuttgart ist im Ranking ganz vorne, gefolgt von München und Hamburg. Das Problem: Nicht alle Städte haben genug Geld, um digitale Projekte voranzubringen. Helfen könnte da mehr Zusammenarbeit. Bitkom-Geschäftsführer Ralf Wintergerst.
3: Guckt, wie wir die Anwendung teilen können, vielleicht auch in der Unterstützung dieser Anwendung, denn die anderen Städte hätten vielleicht auch einen Vorteil, wenn ihre Applikation auch nochmal weiter genutzt werden würde. Man könnte sich auch die Kosten für den Support und die Weiterentwicklung teilen, weil das spart jedem und allen Geld und man muss das Rad nicht neu erfinden.
1: Unter dem Eindruck des AfD-Erfolgs in Sachsen-Anhalt debattiert der Bundestag diese Woche übers Geld. Bundesfinanzminister Klingbeil hat zum Start der Haushaltswoche einen Spagat versucht. Einerseits lobt er den Reformkurs der Bundesregierung, andererseits warnt er davor, zu weit zu gehen und den Sozialstaat abzubauen. In der EU boomt der illegale Handel mit Tabak und Zigaretten. Davor warnt der Europäische Rechnungshof. Fast jede 10. Zigarette auf dem EU-Markt werde illegal hergestellt oder geschmuggelt. Den EU-Ländern gehen so jedes Jahr etwa 13 Milliarden Euro an Zoll- und Steuereinnahmen durch die Lappen. In der Königsklasse rollt der Ball wieder. Zum Start in die neue Saison der Fußball-Champions League spielt Dortmund heute gegen Villarreal. Außerdem gibt's den Kracher Real Madrid gegen Inter Mailand. 36 Teams sind in der Ligaphase wieder dabei. Aus deutscher Sicht auch noch die Bayern, Leipzig und Stuttgart.
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4: Mit KI-Support. Viele Wolken gibt es am Abend und ab und zu kann auch mal ein Schauer runterkommen. Später sind auch Gewitter mit Sturmböen drin. In der Nacht breiten sich Regen und Schauer weiter aus. Im Süden kann es noch mal kräftig krachen. Die Tiefstwerte liegen zwischen 18 und 10 Grad. Morgen startet es im Süden und Osten erst nass. Später wird es wechselhaft mit einzelnen Schauern, maximal 22 Grad.
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5: Ja, einen wunderschönen guten Abend hier live aus meinem Sendestudio. Natürlich, Bodern in Niederbayern, Passau. Auf jeden Fall wünsche ich dir, Stefan, einen schönen Feierabend und dann natürlich eine gute Nacht. Ja, ich verwöhne euch heute mal mit schöne Hands-Up-Musik. Also, die neuesten, was jetzt vor kurzem rausgekommen sind. Ja, und als erstes möchte ich die Hörer und Hörerinnen erstmal begrüßen. Schön, dass ihr heute eingeschaltet habt hier im Popradio aus Friesland. Genau, präsentiere ich heute Club Sounds. Ja, mit dabei habe ich heute The Hitman X Nasha mit dem Titel Oporia und dann auch anschließend nennt sich der Song Don't Stop Believing und der ist von The Edge. Schön. Dann legen wir mal los hier in Partytime. Und natürlich möchte ich noch eine Hörerin begrüßen. Schön, dass du wieder eingeschaltet hast, Silke. Ja, also ich muss mal sagen, ich merke schon, du bist schon ein Fan von mir geworden. Und natürlich Nancy, schön, dass du eingeschaltet hast hier in Popradio Ostfriesland. Ja, da habe ich schon zwei Fans hier. Finde ich klasse. Ja, dann genießt ihr die Show.

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1: Also ich kann euch schon mal sagen, The Hitmen gibt es eigentlich schon sehr, sehr lange und es ist eigentlich einer meiner Lieblingstruppe in Sachen Hands Up.

0: Ja.
1: Das war Galaxy Rangers, der Titel, und der ist von Nick Anneke und Dance Core zusammen. Nun habe ich für euch die nächsten zwei Hands-Up-Lieder dabei, und zwar Flashdance nennt sich das, und der ist von Absolut Teddy Fantastisch. Und danach nennt sich der Song Discotheca, und der ist von Bot Stylus Dancefloor Kings Nicky. Genau.

Ja, das war Meren Music X Quelpe Talks mit dem Titel Stay in the Room. Und dann habe ich für euch die nächsten zwei Interpreten. Und zwar, der nennt sich Stavety, Sicko und Best of United zusammen mit dem Titel Hate Attack. Und danach habe ich für euch den Song Jump the Stars. Und der ist von Rion X Axmo.

Ja, das war Empire On mit dem Titel Bones. Nun habe ich für euch den nächsten Titel dabei und der nennt sich auf jeden Fall Go Go Go von Axmo. Ja, und dann kommen auf jeden Fall die Popradio aus Friesland Nachrichten und dann geht es in die nächste Runde in Sachen Club Sounds.

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1: Im Studio Fenri Besey-Freundlieb. Schönen guten Abend. Tagelang haben Ermittler nach dem mutmaßlichen Stromnetzsaboteur gefahndet. Jetzt ist er der Polizei ins Netz gegangen. Tom Husse berichtet.
2: Der 48-Jährige ist dem Beamten nicht weit von einem Kraftwerk bei Aachen aufgefallen. Er hatte Sprengstoff dabei, als er festgenommen wurde. In der Nähe stand auch noch ein Zelt. Auch da waren Sprengladungen deponiert. Der Mann soll hinter Angriffen auf Umspannwerke in NRW, Sachsen und Brandenburg stecken. Er soll mehrere Bekennerschreiben verfasst und auch mit vollem Namen unterschrieben haben. In den Briefen nennt er den Kampf gegen fossile Energieträger als Motiv für die Anschläge.
1: Bei der Digitalisierung kommen die deutschen Großstädte voran. Das zeigt der Smart City Index von Bitkom. Stuttgart ist im Ranking ganz vorne, gefolgt von München und Hamburg. Das Problem: Nicht alle Städte haben genug Geld, um digitale Projekte voranzubringen. Helfen könnte da mehr Zusammenarbeit. Bitkom-Geschäftsführer Ralf Wintergerst.
3: Guckt, wie ihr die Anwendung teilen könnt, vielleicht auch in der Unterstützung dieser Anwendung, denn die anderen Städte hätten vielleicht auch einen Vorteil, wenn ihre Applikation auch nochmal weiter genutzt werden würde. Man könnte sich auch die Kosten für den Support und die Weiterentwicklung teilen, weil das spart jedem und allen Geld und man muss das Rad nicht neu erfinden.
1: Unter dem Eindruck des AfD-Erfolgs in Sachsen-Anhalt debattiert der Bundestag diese Woche übers Geld. Bundesfinanzminister Klingbeil hat zum Start der Haushaltswoche einen Spagat versucht. Einerseits lobt er den Reformkurs der Bundesregierung, andererseits warnt er davor, zu weit zu gehen und den Sozialstaat abzubauen. In der EU boomt der illegale Handel mit Tabak und Zigaretten. Davor warnt der Europäische Rechnungshof. Fast jede 10. Zigarette auf dem EU-Markt werde illegal hergestellt oder geschmuggelt. Den EU-Ländern gehen so jedes Jahr etwa 13 Milliarden Euro an Zoll- und Steuereinnahmen durch die Lappen. In der Königsklasse rollt der Ball wieder. Zum Start in die neue Saison der Fußball-Champions League spielt Dortmund heute gegen Villarreal. Außerdem gibt's den Kracher Real Madrid gegen Inter Mailand. 36 Teams sind in der Ligaphase wieder dabei. Aus deutscher Sicht auch noch die Bayern, Leipzig und Stuttgart.
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4: Mit KI-Support. Viele Wolken gibt es am Abend und ab und zu kann auch mal ein Schauer runterkommen. Später sind auch Gewitter mit Sturmböen drin. In der Nacht breiten sich Regen und Schauer weiter aus. Im Süden kann es noch mal kräftig krachen. Die Tiefstwerte liegen zwischen 18 und 10 Grad. Morgen startet es im Süden und Osten erst nass. Später wird es wechselhaft mit einzelnen Schauern, maximal 22 Grad.
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5: Ja, herzlich willkommen in der nächsten Runde in Sachen Club Sounds und Dankeschön an die Popradio Ostfriesland Nachrichtenredaktion für die neuesten Nachrichten. Ja, und jetzt habe ich für euch auf jeden Fall den Titel dabei: Einfach abgehen von Timster und Nit X Cetes Clubbers. Und dann habe ich für euch den Titel Leier Kastenmann. Ja, und der ist von Jens im Glück.

Ja, das war der Titel Wischwunden. No Hero and the Quit Drop. Nun habe ich für euch Beachback, nennt sich der Interpret, und der Titel Best Time of My Life, nennt sich der Titel. Und danach habe ich den Song dabei Freedom, und der ist von Demania.

und das war der Titel Highway to Heaven von Tom Trux und Oscar. Und nun habe ich für euch den Song dabei, Wave a Night. Und der ist von Alpha Star. Und danach nennt sich der Song Wait on Honest. Und der ist von Zesh Mess.

Ja, das war der Titel This Is My Sound von DJ Dan mit Victor F. Ja, nun war es ja auch wieder in meiner Sendung Sachen Club Sounds. Ja, ich war natürlich für diese Sendung heute hier innerlich verantwortlich. Aber bleibt auf jeden Fall noch dran. Ich habe für euch noch zwei Titel mitgenommen. Und zwar, der nennt sich Alternary World von Pulswafer. Und dann auch der allerletzte Song für heute. Sons Queen. Und der ist auf jeden Fall von Puffendorf. Also ihr hört mich auf jeden Fall am Donnerstag um 18 Uhr bis 20 Uhr, genau. Ronny Sitkiste, da nehme ich auch, also auf jeden Fall für euch Schlager mit, genau. In diesem Sinne sage ich euch noch auf jeden Fall später eine gute Nacht. Und ja, dann wünsche ich euch morgen auf jeden Fall einen schönen Mittwoch, genau. Ja, in diesem Sinne sage ich schon mal bis dann. Euer Ronny.

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